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1: Nach den Landtagswahlen in Berlin und Mecklenburg-Vorpommern wächst der Druck auf die Bundesregierung. In CDU und SPD werden Reformen, klarere politische Positionen und personelle Konsequenzen gefordert. Vertreter der Jungen Union verlangen von der CDU mehr Reformtempo, eine bessere Kommunikation und eine Debatte über die bisherige Abgrenzungspolitik. JU-Chef Johannes Winkel fordert unter anderem Reformen bei Rente und Sozialstaat, eine strengere Migrationspolitik und einen Sparkurs. In der SPD verweisen Kritiker auf den Erfolg von Manuela Schwesig in Mecklenburg-Vorpommern. Der Bundestagsabgeordnete Mahmut Özdemir verlangt wieder klar erkennbare Positionen und einen Mitgliederkonvent zur Kursbestimmung. Der ADAC fordert die Abschaffung der sogenannten 12-Uhr-Regel an Tankstellen. Seit dem 1. April dürfen Preise für Benzin und Diesel nur noch einmal täglich um 12 Uhr erhöht werden. Preissenkungen sind dagegen jederzeit möglich. Nach Einschätzung des Automobilclubs hat die Regel die Preisschwankungen über den Tag deutlich vergrößert, ohne Kraftstoff billiger zu machen. Wer mittags nach 12 Uhr tanken müsse, zahle deshalb oft deutlich mehr. Auch Studien des ZEW und des Fraunhofer Instituts bewerten die Regelung kritisch. Auf der US-Airbase Spangdahlem in Rheinland-Pfalz ist ein Kampfjet vom Typ F-16 abgestürzt. Der Pilot konnte sich am Dienstagnachmittag mit dem Schleudersitz retten und wird medizinisch versorgt. Die Maschine wurde bei dem Unglück auf dem Gelände des Stützpunkts vollständig zerstört. Ein Mensch wurde nach ersten Erkenntnissen verletzt. Die Ursache des Absturzes ist noch unklar. Die US-Luftwaffe hat Ermittlungen aufgenommen. An den Löscharbeiten beteiligte sich auch der Brand- und Katastrophenschutz des Eifelkreises Bitburg-Prüm. US-Präsident Donald Trump hat bei der UN-Generaldebatte ein Ende des Krieges mit dem Iran in Aussicht gestellt. Eine Einigung mit Teheran könne nach den US-Zwischenwahlen erreicht werden, sagte Trump in New York. Zugleich erklärte er, die USA seien auf eine Fortsetzung des Krieges vorbereitet und würden dem Iran keine Atomwaffe erlauben. Auch beim Krieg in der Ukraine erwarte Trump nach eigenen Worten eine zeitnahe Lösung. Falls nötig, wolle er die Sanktionen gegen Russland verschärfen. Außerdem griff Trump den Internationalen Strafgerichtshof scharf an und forderte Mitgliedstaaten zum Austritt aus dem römischen Statut auf. Nach dem Wahlsieg der AfD in Sachsen-Anhalt laufen Gespräche mit dem BSW über eine mögliche Zusammenarbeit. BSW-Fraktionschef Thomas Schulze nennt den bisherigen Austausch konstruktiv. Die AfD um Spitzenkandidat Ulrich Siegmund wurde mit 43,8% stärkste Kraft, verfehlte aber die absolute Mehrheit. Das BSW zog mit 5,3% in den Landtag ein. Konkrete Vereinbarungen gibt es bisher nicht. BSW-Landeschef John-Lukas Dittrich äußerte sich skeptisch und sagte, die AfD wisse selbst noch nicht genau, was sie wolle.
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1: Der Morgen startet im Radio. NWW-Land bedeckt, aber trocken. Die Temperaturen liegen bei etwa 10 Grad. Im Laufe des Vormittags bleibt der Himmel meist wolkenverhangen und auch am Nachmittag zeigt sich die Sonne kaum. Regen ist heute nicht in Sicht, dafür nimmt der West- bis Nordwestwind spürbar zu. Besonders am Nachmittag sind Böen um 35, stellenweise knapp 40 Kilometer pro Stunde möglich. Die Werte erreichen heute rund 17 Grad. Zum Abend lockert es auf, in der kommenden Nacht wird es dann deutlich kühler. Am Freitag gibt es nach örtlichem Nebel häufig Sonne und bis zu 19 Grad. Der Samstag wird sonnig und mit etwa 24 Grad deutlich wärmer. Am Sonntag erwartet uns viel Sonne bei spätsommerlichen 26 Grad.
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1: Nach den Landtagswahlen in Berlin und Mecklenburg-Vorpommern wächst der Druck auf die Bundesregierung. In CDU und SPD werden Reformen, klarere politische Positionen und personelle Konsequenzen gefordert. Vertreter der Jungen Union verlangen von der CDU mehr Reformtempo, eine bessere Kommunikation und eine Debatte über die bisherige Abgrenzungspolitik. JU-Chef Johannes Winkel fordert unter anderem Reformen bei Rente und Sozialstaat, eine strengere Migrationspolitik und einen Sparkurs. In der SPD verweisen Kritiker auf den Erfolg von Manuela Schwesig in Mecklenburg-Vorpommern. Der Bundestagsabgeordnete Mahmut Özdemir verlangt wieder klar erkennbare Positionen und einen Mitgliederkonvent zur Kursbestimmung. Der ADAC fordert die Abschaffung der sogenannten 12-Uhr-Regel an Tankstellen. Seit dem 1. April dürfen Preise für Benzin und Diesel nur noch einmal täglich um 12 Uhr erhöht werden. Preissenkungen sind dagegen jederzeit möglich. Nach Einschätzung des Automobilclubs hat die Regel die Preisschwankungen über den Tag deutlich vergrößert, ohne Kraftstoff billiger zu machen. Wer mittags nach 12 Uhr tanken müsse, zahle deshalb oft deutlich mehr. Auch Studien des ZEW und des Fraunhofer Instituts bewerten die Regelung kritisch. Auf der US-Airbase Spangdahlem in Rheinland-Pfalz ist ein Kampfjet vom Typ F-16 abgestürzt. Der Pilot konnte sich am Dienstagnachmittag mit dem Schleudersitz retten und wird medizinisch versorgt. Die Maschine wurde bei dem Unglück auf dem Gelände des Stützpunkts vollständig zerstört. Ein Mensch wurde nach ersten Erkenntnissen verletzt. Die Ursache des Absturzes ist noch unklar. Die US-Luftwaffe hat Ermittlungen aufgenommen. An den Löscharbeiten beteiligte sich auch der Brand- und Katastrophenschutz des Eifelkreises Bitburg-Prüm. US-Präsident Donald Trump hat bei der UN-Generaldebatte ein Ende des Krieges mit dem Iran in Aussicht gestellt. Eine Einigung mit Teheran könne nach den US-Zwischenwahlen erreicht werden, sagte Trump in New York. Zugleich erklärte er, die USA seien auf eine Fortsetzung des Krieges vorbereitet und würden dem Iran keine Atomwaffe erlauben. Auch beim Krieg in der Ukraine erwarte Trump nach eigenen Worten eine zeitnahe Lösung. Falls nötig, wolle er die Sanktionen gegen Russland verschärfen. Außerdem griff Trump den Internationalen Strafgerichtshof scharf an und forderte Mitgliedstaaten zum Austritt aus dem römischen Statut auf. Nach dem Wahlsieg der AfD in Sachsen-Anhalt laufen Gespräche mit dem BSW über eine mögliche Zusammenarbeit. BSW-Fraktionschef Thomas Schulze nennt den bisherigen Austausch konstruktiv. Die AfD um Spitzenkandidat Ulrich Siegmund wurde mit 43,8% stärkste Kraft, verfehlte aber die absolute Mehrheit. Das BSW zog mit 5,3% in den Landtag ein. Konkrete Vereinbarungen gibt es bisher nicht. BSW-Landeschef John-Lukas Dittrich äußerte sich skeptisch und sagte, die AfD wisse selbst noch nicht genau, was sie wolle.
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1: Der Morgen startet im Radio. NWW-Land bedeckt, aber trocken. Die Temperaturen liegen bei etwa 10 Grad. Im Laufe des Vormittags bleibt der Himmel meist wolkenverhangen und auch am Nachmittag zeigt sich die Sonne kaum. Regen ist heute nicht in Sicht, dafür nimmt der West- bis Nordwestwind spürbar zu. Besonders am Nachmittag sind Böen um 35, stellenweise knapp 40 Kilometer pro Stunde möglich. Die Werte erreichen heute rund 17 Grad. Zum Abend lockert es auf, in der kommenden Nacht wird es dann deutlich kühler. Am Freitag gibt es nach örtlichem Nebel häufig Sonne und bis zu 19 Grad. Der Samstag wird sonnig und mit etwa 24 Grad deutlich wärmer. Am Sonntag erwartet uns viel Sonne bei spätsommerlichen 26 Grad.
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1: Nach den Landtagswahlen in Berlin und Mecklenburg-Vorpommern wächst der Druck auf die Bundesregierung. In CDU und SPD werden Reformen, klarere politische Positionen und personelle Konsequenzen gefordert. Vertreter der Jungen Union verlangen von der CDU mehr Reformtempo, eine bessere Kommunikation und eine Debatte über die bisherige Abgrenzungspolitik. JU-Chef Johannes Winkel fordert unter anderem Reformen bei Rente und Sozialstaat, eine strengere Migrationspolitik und einen Sparkurs. In der SPD verweisen Kritiker auf den Erfolg von Manuela Schwesig in Mecklenburg-Vorpommern. Der Bundestagsabgeordnete Mahmut Özdemir verlangt wieder klar erkennbare Positionen und einen Mitgliederkonvent zur Kursbestimmung. Der ADAC fordert die Abschaffung der sogenannten 12-Uhr-Regel an Tankstellen. Seit dem 1. April dürfen Preise für Benzin und Diesel nur noch einmal täglich um 12 Uhr erhöht werden. Preissenkungen sind dagegen jederzeit möglich. Nach Einschätzung des Automobilclubs hat die Regel die Preisschwankungen über den Tag deutlich vergrößert, ohne Kraftstoff billiger zu machen. Wer mittags nach 12 Uhr tanken müsse, zahle deshalb oft deutlich mehr. Auch Studien des ZEW und des Fraunhofer Instituts bewerten die Regelung kritisch. Auf der US-Airbase Spangdahlem in Rheinland-Pfalz ist ein Kampfjet vom Typ F-16 abgestürzt. Der Pilot konnte sich am Dienstagnachmittag mit dem Schleudersitz retten und wird medizinisch versorgt. Die Maschine wurde bei dem Unglück auf dem Gelände des Stützpunkts vollständig zerstört. Ein Mensch wurde nach ersten Erkenntnissen verletzt. Die Ursache des Absturzes ist noch unklar. Die US-Luftwaffe hat Ermittlungen aufgenommen. An den Löscharbeiten beteiligte sich auch der Brand- und Katastrophenschutz des Eifelkreises Bitburg-Prüm. US-Präsident Donald Trump hat bei der UN-Generaldebatte ein Ende des Krieges mit dem Iran in Aussicht gestellt. Eine Einigung mit Teheran könne nach den US-Zwischenwahlen erreicht werden, sagte Trump in New York. Zugleich erklärte er, die USA seien auf eine Fortsetzung des Krieges vorbereitet und würden dem Iran keine Atomwaffe erlauben. Auch beim Krieg in der Ukraine erwarte Trump nach eigenen Worten eine zeitnahe Lösung. Falls nötig, wolle er die Sanktionen gegen Russland verschärfen. Außerdem griff Trump den Internationalen Strafgerichtshof scharf an und forderte Mitgliedstaaten zum Austritt aus dem römischen Statut auf. Nach dem Wahlsieg der AfD in Sachsen-Anhalt laufen Gespräche mit dem BSW über eine mögliche Zusammenarbeit. BSW-Fraktionschef Thomas Schulze nennt den bisherigen Austausch konstruktiv. Die AfD um Spitzenkandidat Ulrich Siegmund wurde mit 43,8% stärkste Kraft, verfehlte aber die absolute Mehrheit. Das BSW zog mit 5,3% in den Landtag ein. Konkrete Vereinbarungen gibt es bisher nicht. BSW-Landeschef John Lukas Dittrich äußerte sich skeptisch und sagte, die AfD wisse selbst noch nicht genau, was sie wolle.
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1: Am Vormittag bleibt es bei uns grau und bedeckt, aber trocken. Die Temperaturen steigen auf etwa 12 bis 14 Grad. Auch am Nachmittag hält sich die dichte Wolkendecke zunächst. Regen ist im gesamten Sendegebiet jedoch nicht zu erwarten. Dafür weht ein frischer West- bis Nordwestwind. Es sind Böen um 35, stellenweise knapp 40 Kilometer pro Stunde möglich. Die Höchstwerte liegen heute bei rund 17 Grad. Zum Abend lockern die Wolken auf und die Nacht wird klarer und kühler. Der Freitag startet örtlich mit Nebel, danach setzt sich häufig die Sonne durch. Die Werte erreichen rund 19 Grad. Am Samstag wird es sonnig und mit etwa 24 Grad wärmer. Der Sonntag bringt viel Sonne und bis zu 26 Grad.
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1: Wegen einer Drohnensichtung ist der Flugbetrieb am Berliner Flughafen BER am Mittwochabend vollständig unterbrochen worden. Die deutsche Flugsicherung sperrte zunächst die Nordpiste und kurz darauf auch die Südpiste. Nach 45 Minuten wurde der Betrieb wieder freigegeben. 8 Passagiermaschinen wurden während der Sperrung nach Dresden umgeleitet. Am BER gab es im ersten Halbjahr 28 Drohnensichtungen. In 7 Fällen musste der Flugverkehr vorübergehend unterbrochen werden. In Sachsen-Anhalt laufen Gespräche über die Zusammenarbeit der Fraktionen im neu gewählten Landtag. Die AfD wurde bei der Landtagswahl stärkste Kraft, verfehlte die absolute Mehrheit aber um 3 Sitze. Das BSW schließt eine Koalition mit der AfD aus, signalisiert jedoch Zusammenarbeit bei Sachfragen. Bei der Wahl des Landtagspräsidiums könnte das BSW einen AfD-Kandidaten unterstützen und im Gegenzug einen Vizepräsidenten stellen. Umstritten bleibt außerdem der Vorschlag der AfD, die Ausschüsse zu vergrößern und dort jeweils 6 Sitze zu beanspruchen. Der Deutsche Richterbund fordert, das Weisungsrecht der Justizminister gegenüber Staatsanwälten in einzelnen Verfahren abzuschaffen. Staatsanwälte sind anders als Richter in eine Weisungshierarchie eingebunden und können dienstliche Anweisungen erhalten. Der Europäische Gerichtshof hatte bereits 2019 festgestellt, dass deutsche Staatsanwaltschaften beim europäischen Haftbefehl wegen möglicher Weisungen nicht ausreichend unabhängig sind. Die Länder wollen das Weisungsrecht dagegen vor allem enger regeln, dokumentieren und transparenter machen. Bundesjustizministerin Stefanie Hubig hat verfassungsrechtliche Bedenken gegen eine vollständige Abschaffung geäußert. Nach der Berliner Abgeordnetenhauswahl warnt der Grünen-Politiker Volker Beck vor einer von der Linken geführten Landesregierung. Beck fordert stattdessen eine Koalition aus CDU, SPD und Grünen. Er begründet seine Sorge mit Äußerungen und Kontakten einzelner Personen aus dem Umfeld der Berliner Linken. Dabei verweist er auch auf den Auftritt von Ibrahim Ibrahim bei einer Wahlparty des linken Bezirksverbands Neukölln. Ibrahim ist Vertreter des Vereinigten Palästinensischen Nationalkomitees, das im Berliner Verfassungsschutzbericht im Bereich Islamismus und islamistischer Terrorismus aufgeführt wird. Ein US-Bundesrichter hat den Ausschluss von CNN, MS Now und Politico aus dem Weißen Haus vorläufig aufgehoben. Die Zugangsausweise der betroffenen Journalisten müssen unverzüglich wiederhergestellt werden. Richter Tim Kelly untersagte der Regierung von Präsident Donald Trump, den Bann für 14 Tage durchzusetzen. Das Gericht sieht Anhaltspunkte für Verstöße gegen die Pressefreiheit und rechtsstaatliche Verfahrensregeln. Die Regierung hatte den Ausschluss mit Sicherheitsbedenken begründet, dafür aber nach Einschätzung des Gerichts keine ausreichenden Belege vorgelegt.
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1: Am Vormittag bleibt es bei uns grau und bedeckt, aber trocken. Die Temperaturen steigen auf etwa 12 bis 14 Grad. Auch am Nachmittag hält sich die dichte Wolkendecke zunächst. Regen ist im gesamten Sendegebiet jedoch nicht zu erwarten. Dafür weht ein frischer West- bis Nordwestwind. Es sind Böen um 35, stellenweise knapp 40 Kilometer pro Stunde möglich. Die Höchstwerte liegen heute bei rund 17 Grad. Zum Abend lockern die Wolken auf und die Nacht wird klarer und kühler. Der Freitag startet örtlich mit Nebel, danach setzt sich häufig die Sonne durch. Die Werte erreichen rund 19 Grad. Am Samstag wird es sonnig und mit etwa 24 Grad wärmer. Der Sonntag bringt viel Sonne und bis zu 26 Grad.
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1: In Donauwörth ist die Serienproduktion des neuen Hubschraubers H-140 angelaufen. Airbus Helicopters hat den Start gestern mit Politik und Werksleitung gefeiert. Die Maschine ist als Passagier- und Rettungshubschrauber für bis zu 6 Personen ausgelegt. Die Nachfrage ist bereits groß. Rund 60 Bestellungen liegen vor. Künftig sollen bis zu 70 Hubschrauber pro Jahr vom Band gehen. Am Standort arbeiten insgesamt rund 8000 Menschen. Im Landkreis Augsburg eröffnet heute in Langeringen das neue Umweltkompetenzzentrum, einer der modernsten Wertstoffhöfe Bayerns. Der Bau hat rund 15 Millionen Euro gekostet. Im Zuge des Umbaus verschwinden allerdings viele kleine Sammelstellen. Aus bisher 50 Standorten sollen 14 größere werden. Schwabmünchen schließt noch in diesem Monat. Kritiker warnen, dass die Entsorgung damit für viele Bürger zur logistischen Herausforderung wird, vor allem für einkommensschwache Haushalte und für alle ohne eigenes Auto. Der Abfallwirtschaftsbetrieb betont dagegen, an den Gebühren ändere sich nichts. Augsburg hat wieder ein eigenes Flugzeug in der Lufthansa-Flotte. Ein Dreamliner vom Typ Boeing 787-9 mit der Kennung DABPK trägt seit kurzem den Namen der Fuggerstadt. Rund 300 Maschinen der Flotte sind nach deutschen Städten und Bundesländern benannt. Augsburg macht seit über 60 Jahren mit. Die erste Augsburg war eine Boeing 727, getauft 1964 von Irene Wegele, der Frau des damaligen Bürgermeisters. Zuletzt trug ein Airbus A321neo den Stadtnamen, verlor ihn aber Ende 2024 durch eine Sonderlackierung. Beim Fassadenbauer Gartner in Gundelfingen müssen 50 Beschäftigte gehen. Das Unternehmen hatte erst vor kurzem am Kreuz für die Sagrada Familia in Barcelona verdient, einem Auftrag im niedrigen zweistelligen Millionenbereich. Geschäftsführer Jürgen Wachs begründet den Stellenabbau trotzdem mit der Baukrise und starker Konkurrenz aus Billiglohnländern. Die Betroffenen sollen in eine Transfergesellschaft wechseln, die zum 1. Oktober startet. Für die

0: weist auf die angespannte Haushaltslage. Man wolle damit auch einen Anreiz setzen, darüber nachzudenken, ob das Deutschland-Ticket wirklich gebraucht werde, so seine Begründung.
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1: Hallo zusammen.
2: Hallo.
1: Ja, heute könnte man fast meinen, wir sind auf dem Weihnachtsmarkt, obwohl ja noch lange nicht Weihnachten ist.
2: Ach, gibt es da?
1: Ja, das gibt es da. Also Aha. Ich habe das schon öfter da gegessen, aber umso leckerer ist es natürlich daheim, wenn man es gemütlich hat. Ne?
2: Mhm. Die backene Champignons haben wir mit selbstgemachter Remoulade und einem Feldsalat mit Apfel und Walnüssen.
1: Boah. Das ist wirklich was Leckeres.
2: Das liebe ich auch.
1: Genial, ja. Und vor allen Dingen einfach, aber trotzdem sättigend und wirklich lecker. Mhm. Ich finde ja, also Pilze haben ja was ganz Besonderes, auch immer diesen wirklichen Geschmack. Da geht einem das Fleisch gar nicht ab, wenn man das so richtig toll macht. Ne?
2: Ja.
1: Ja, also wirklich richtig schön. Doch. Ja,
2: da sagen wir doch guten Appetit und viel Spaß beim Ausprobieren.
1: Genau.
2: Bis morgen.
1: Bis morgen.
2: Tschüss.
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2: Drohnensichtungen legen den Flugverkehr in Deutschland immer häufiger lahm. Am Berliner Flughafen BER stand der Betrieb gestern Abend deshalb 45 Minuten lang still. Nach einer Sichtung um 20 Uhr sperrte die deutsche Flugsicherung erst die Nordpiste, kurz darauf auch die Südpiste. 8 Passagiermaschinen mussten nach Dresden ausweichen. Im ersten Halbjahr zählte die Flugsicherung am BER 28 Drohnen, mehr als an jedem anderen deutschen Flughafen. In 7 Fällen brach der Verkehr vorübergehend zusammen. Im gesamten vergangenen Jahr waren es am BER und im Umland nur 8 Sichtungen. In Sachsen-Anhalt nähern sich AfD und BSW im neuen Landtag an. Die AfD ist mit 43,8% stärkste Kraft, verfehlte die absolute Mehrheit aber um 3 Sitze. Das BSW schließt eine Koalition aus, will bei der ersten Sitzung am 6. Oktober aber einen AfD-Kandidaten zum Landtagspräsidenten wählen und im Gegenzug einen Vizepräsidenten stellen. Scharf umstritten ist der Vorstoß der AfD, die Ausschüsse von 11 auf 12 Mitglieder zu vergrößern und dort jeweils 6 Sitze zu beanspruchen. Das käme einem Veto gegen alle Beschlüsse gleich. CDU, SPD, Grüne und Linke halten das für verfassungswidrig und haben Klagen angekündigt. Das BSW signalisiert Zustimmung. Nach den Wahlerfolgen der AfD dringt der Deutsche Richterbund darauf, das Weisungsrecht der Justizminister gegenüber Staatsanwälten abzuschaffen. Bundesgeschäftsführer Sven Rehbehn begründet das mit der Sorge, die Weisungsbefugnis könne in falschen Händen die Strafverfolgung anfällig für politischen Missbrauch machen. Anders als Richter sind Staatsanwälte in Deutschland an dienstliche Anweisungen ihrer Vorgesetzten gebunden, in den Ländern an die der jeweiligen Justizminister. Der Europäische Gerichtshof hatte bereits 2019 entschieden, dass deutsche Staatsanwaltschaften beim europäischen Haftbefehl deshalb nicht als ausreichend unabhängig gelten. Die Länder wollen das Weisungsrecht dagegen nur enger fassen und dokumentieren. Bundesjustizministerin Stefanie Hubig hat verfassungsrechtliche Bedenken gegen eine vollständige Abschaffung. Nach dem Wahlsieg der Linken in Berlin wächst der Druck auf SPD und Grüne, eine linksgeführte Landesregierung zu verhindern. Der Grünen-Politiker und Vorsitzende der Deutsch-Israelischen Gesellschaft Volker Beck spricht von Terrorfreunden im Kader der Linkspartei und äußert größte Sorgen um den Schutz jüdischer Einrichtungen. Er fordert stattdessen ein Bündnis aus CDU, SPD und Grünen. Auslöser der Debatte ist die Wahlparty des linken Bezirksverbands Neukölln. Dort tauchten der Clanchef Issa Remo und Ibrahim Ibrahim auf, ein Vertreter des Vereinigten Palästinensischen Nationalkomitees, das der Berliner Verfassungsschutz unter Islamismus und islamistischem Terrorismus führt. Der Bundestagsabgeordnete Ferhat Kocak posierte mit Ibrahim und erklärte zunächst, er habe nicht gewusst, neben wem er stehe. Inzwischen sind Videos aufgetaucht, die beide gemeinsam als Redner auf einer Anti-Israel-Kundgebung zeigen. Ein US-Bundesrichter hat den Ausschluss von CNN, MS Now und Politico aus dem Weißen Haus vorläufig aufgehoben. Richter Tim Kelly ordnete an, die Zugangsausweise der Journalisten unverzüglich wiederherzustellen und untersagte der Regierung für 14 Tage den Bann durchzusetzen. Nach Einschätzung des Gerichts verstößt der Ausschluss wahrscheinlich gegen die Presse- und Meinungsfreiheit. Die Medien hätten sich vor dem Entzug nicht einmal äußern dürfen. Das Argument des Justizministeriums, der Bann diene der nationalen Sicherheit, wies Kelly zurück, weil dafür Belege fehlten. Präsident Donald Trump hatte den drei Häusern vorgeworfen, Fiktion und Lügen zu verbreiten.
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2: Am Vormittag bleibt es bei uns grau und bedeckt, aber trocken. Die Temperaturen steigen auf etwa 12 bis 14 Grad. Auch am Nachmittag hält sich die dichte Wolkendecke zunächst. Regen ist im gesamten Sendegebiet jedoch nicht zu erwarten. Dafür weht ein frischer West- bis Nordwestwind. Es sind Böen um 35, stellenweise knapp 40 Kilometer pro Stunde möglich. Die Höchstwerte liegen heute bei rund 17 Grad. Zum Abend lockern die Wolken auf und die Nacht wird klarer und kühler. Der Freitag startet örtlich mit Nebel, danach setzt sich häufig die Sonne durch. Die Werte erreichen rund 19 Grad. Am Samstag wird es sonnig und mit etwa 24 Grad wärmer. Der Sonntag bringt viel Sonne und bis zu 26 Grad.
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1: Drohnensichtungen legen den Flugverkehr in Deutschland immer häufiger lahm. Am Berliner Flughafen BER stand der Betrieb gestern Abend deshalb 45 Minuten lang still. Nach einer Sichtung um 20 Uhr sperrte die deutsche Flugsicherung erst die Nordpiste, kurz darauf auch die Südpiste. 8 Passagiermaschinen mussten nach Dresden ausweichen. Im ersten Halbjahr zählte die Flugsicherung am BER 28 Drohnen, mehr als an jedem anderen deutschen Flughafen. In 7 Fällen brach der Verkehr vorübergehend zusammen. Im gesamten vergangenen Jahr waren es am BER und im Umland nur 8 Sichtungen. In Sachsen-Anhalt nähern sich AfD und BSW im neuen Landtag an. Die AfD ist mit 43,8% stärkste Kraft, verfehlte die absolute Mehrheit aber um 3 Sitze. Das BSW schließt eine Koalition aus, will bei der ersten Sitzung am 6. Oktober aber einen AfD-Kandidaten zum Landtagspräsidenten wählen und im Gegenzug einen Vizepräsidenten stellen. Scharf umstritten ist der Vorstoß der AfD, die Ausschüsse von 11 auf 12 Mitglieder zu vergrößern und dort jeweils 6 Sitze zu beanspruchen. Das käme einem Veto gegen alle Beschlüsse gleich. CDU, SPD, Grüne und Linke halten das für verfassungswidrig und haben Klagen angekündigt. Das BSW signalisiert Zustimmung. Nach den Wahlerfolgen der AfD dringt der Deutsche Richterbund darauf, das Weisungsrecht der Justizminister gegenüber Staatsanwälten abzuschaffen. Bundesgeschäftsführer Sven Rehbehn begründet das mit der Sorge, die Weisungsbefugnis könne in falschen Händen die Strafverfolgung anfällig für politischen Missbrauch machen. Anders als Richter sind Staatsanwälte in Deutschland an dienstliche Anweisungen ihrer Vorgesetzten gebunden, in den Ländern an die der jeweiligen Justizminister. Der Europäische Gerichtshof hatte bereits 2019 entschieden, dass deutsche Staatsanwaltschaften beim europäischen Haftbefehl deshalb nicht als ausreichend unabhängig gelten. Die Länder wollen das Weisungsrecht dagegen nur enger fassen und dokumentieren. Bundesjustizministerin Stefanie Hubig hat verfassungsrechtliche Bedenken gegen eine vollständige Abschaffung. Nach dem Wahlsieg der Linken in Berlin wächst der Druck auf SPD und Grüne, eine linksgeführte Landesregierung zu verhindern. Der Grünen-Politiker und Vorsitzende der Deutsch-Israelischen Gesellschaft Volker Beck spricht von Terrorfreunden im Kader der Linkspartei und äußert größte Sorgen um den Schutz jüdischer Einrichtungen. Er fordert stattdessen ein Bündnis aus CDU, SPD und Grünen. Auslöser der Debatte ist die Wahlparty des linken Bezirksverbands Neukölln. Dort tauchten der Clanchef Issa Remo und Ibrahim Ibrahim auf, ein Vertreter des Vereinigten Palästinensischen Nationalkomitees, das der Berliner Verfassungsschutz unter Islamismus und islamistischem Terrorismus führt. Der Bundestagsabgeordnete Ferhat Kocak posierte mit Ibrahim und erklärte zunächst, er habe nicht gewusst, neben wem er stehe. Inzwischen sind Videos aufgetaucht, die beide gemeinsam als Redner auf einer Anti-Israel-Kundgebung zeigen. Ein US-Bundesrichter hat den Ausschluss von CNN, MS Now und Politico aus dem Weißen Haus vorläufig aufgehoben. Richter Tim Kelly ordnete an, die Zugangsausweise der Journalisten unverzüglich wiederherzustellen und untersagte der Regierung für 14 Tage den Bann durchzusetzen. Nach Einschätzung des Gerichts verstößt der Ausschluss wahrscheinlich gegen die Presse- und Meinungsfreiheit. Die Medien hätten sich vor dem Entzug nicht einmal äußern dürfen. Das Argument des Justizministeriums, der Bann diene der nationalen Sicherheit, wies Kelly zurück, weil dafür Belege fehlten. Präsident Donald Trump hatte den drei Häusern vorgeworfen, Fiktion und Lügen zu verbreiten.
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1: Zur Mittagszeit bleibt der Himmel im Radio NWW-Land bedeckt. Es bleibt aber trocken und die Temperaturen erreichen jetzt etwa 15 bis 16 Grad. Am Nachmittag ändert sich daran zunächst wenig. Die Wolken dominieren weiter, Regen ist nicht in Sicht. Der West- bis Nordwestwind wird allerdings spürbar. Dazu sind Böen um 35, teilweise knapp 40 Kilometer pro Stunde möglich. Die Höchstwerte erreichen heute rund 17 Grad. Gegen Abend lockert es dann zunehmend auf. In der Nacht wird es klar und deutlich kühler. Am Freitag gibt es nach örtlichem Nebel viel Sonne und bis zu 19 Grad. Der Samstag wird sonnig bei etwa 24 Grad. Am Sonntag geht es mit reichlich Sonne und spätsommerlichen 26 Grad weiter.
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1: Augsburg hat wieder ein eigenes Flugzeug in der Lufthansa-Flotte. Ein Dreamliner vom Typ Boeing 787-9 mit der Kennung DABPK trägt seit kurzem den Namen der Fuggerstadt. Rund 300 Maschinen der Flotte sind nach deutschen Städten und Bundesländern benannt. Augsburg macht seit über 60 Jahren mit. Die erste Augsburg war eine Boeing 727, getauft 1964 von Irene Wegele, der Frau des damaligen Bürgermeisters. Zuletzt trug ein Airbus A321neo den Stadtnamen, verlor ihn aber Ende 2024 durch eine Sonderlackierung. Im Landkreis Augsburg eröffnet heute in Langeringen das neue Umweltkompetenzzentrum, einer der modernsten Wertstoffhöfe Bayerns. Der Bau hat rund 15 Millionen Euro gekostet. Vor der Eröffnung gab es Befürchtungen, dass die Abgabe von Wertstoffen künftig Geld kostet. Dem widerspricht der Abfallwirtschaftsbetrieb. An den Gebühren ändert sich nichts. Ein zweiter Kritikpunkt bleibt davon unberührt. Mit der großen Anlage schließen kleinere Sammelstellen. Aus bisher 50 Standorten sollen 14 größere werden. In Schwabmünchen ist noch in diesem Monat Schluss. Kritiker warnen, dass die Entsorgung dadurch für viele Bürger zur logistischen Herausforderung wird, besonders für einkommensschwache Haushalte und für alle ohne eigenes Auto. Die Stadt Augsburg saniert ihre Schultoiletten auch nach den Sommerferien weiter. Wie dringend das ist, zeigt die Grundschule Hochzoll Süd. Carsten Weigel von der Schule berichtet, der Bau stamme aus den 60er Jahren und viele Anlagen seien noch im Urzustand, nicht nur unschön und defekt, sondern so stark stinkend, dass Schülerinnen und Schüler teilweise gar nicht mehr auf die Toilette gehen. Mit einem Schnellprogramm wurden an insgesamt 9 Schulen erste Probleme beseitigt und etwa neue Toiletten eingebaut. Neue Rohre folgen erst in einigen Jahren. 3 Millionen Euro sind pro Jahr für die Sanierung eingeplant. Oberbürgermeister Florian Freund nennt das trotz der schwierigen Haushaltslage alternativlos. Als nächstes sind das Holbein-Gymnasium und die Birkenau-Grundschule an der Reihe. In Donauwörth ist die Serienproduktion des neuen Hubschraubers H-140 angelaufen. Airbus Helicopters hat den Start gestern mit Politik und Werksleitung gefeiert. Die Maschine ist als Passagier- und Rettungshubschrauber für bis zu 6 Personen ausgelegt. Die Nachfrage ist bereits groß. Rund 60 Bestellungen liegen vor. Künftig sollen bis zu 70 Hubschrauber pro Jahr vom Band gehen. Am Standort arbeiten insgesamt rund 8000 Menschen. Beim Fassadenbauer Gartner in Gundelfingen müssen 50 Beschäftigte gehen. Das Unternehmen hatte erst vor kurzem am Kreuz für die Sagrada Familia in Barcelona verdient, einem Auftrag im niedrigen zweistelligen Millionenbereich. Geschäftsführer Jürgen Wachs begründet den Stellenabbau trotzdem mit der Baukrise und starker Konkurrenz aus Billiglohnländern. Die Betroffenen sollen in eine Transfergesellschaft wechseln, die zum 1. Oktober startet. Für die übrige Belegschaft wurde mit dem Betriebsrat eine Beschäftigungsgarantie vereinbart. Die Standorte in Gundelfingen und Würzburg bleiben vorerst erhalten.
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1: Drohnensichtungen legen den Flugverkehr in Deutschland immer häufiger lahm. Am Berliner Flughafen BER stand der Betrieb gestern Abend deshalb 45 Minuten lang still. Nach einer Sichtung um 20 Uhr sperrte die deutsche Flugsicherung erst die Nordpiste, kurz darauf auch die Südpiste. 8 Passagiermaschinen mussten nach Dresden ausweichen. Im ersten Halbjahr zählte die Flugsicherung am BER 28 Drohnen, mehr als an jedem anderen deutschen Flughafen. In 7 Fällen brach der Verkehr vorübergehend zusammen. Im gesamten vergangenen Jahr waren es am BER und im Umland nur 8 Sichtungen. In Sachsen-Anhalt nähern sich AfD und BSW im neuen Landtag an. Die AfD ist mit 43,8% stärkste Kraft, verfehlte die absolute Mehrheit aber um 3 Sitze. Das BSW schließt eine Koalition aus, will bei der ersten Sitzung am 6. Oktober aber einen AfD-Kandidaten zum Landtagspräsidenten wählen und im Gegenzug einen Vizepräsidenten stellen. Scharf umstritten ist der Vorstoß der AfD, die Ausschüsse von 11 auf 12 Mitglieder zu vergrößern und dort jeweils 6 Sitze zu beanspruchen. Das käme einem Veto gegen alle Beschlüsse gleich. CDU, SPD, Grüne und Linke halten das für verfassungswidrig und haben Klagen angekündigt. Das BSW signalisiert Zustimmung. Nach den Wahlerfolgen der AfD dringt der Deutsche Richterbund darauf, das Weisungsrecht der Justizminister gegenüber Staatsanwälten abzuschaffen. Bundesgeschäftsführer Sven Rehbehn begründet das mit der Sorge, die Weisungsbefugnis könne in falschen Händen die Strafverfolgung anfällig für politischen Missbrauch machen. Anders als Richter sind Staatsanwälte in Deutschland an dienstliche Anweisungen ihrer Vorgesetzten gebunden, in den Ländern an die der jeweiligen Justizminister. Der Europäische Gerichtshof hatte bereits 2019 entschieden, dass deutsche Staatsanwaltschaften beim europäischen Haftbefehl deshalb nicht als ausreichend unabhängig gelten. Die Länder wollen das Weisungsrecht dagegen nur enger fassen und dokumentieren. Bundesjustizministerin Stefanie Hubig hat verfassungsrechtliche Bedenken gegen eine vollständige Abschaffung. Nach dem Wahlsieg der Linken in Berlin wächst der Druck auf SPD und Grüne, eine linksgeführte Landesregierung zu verhindern. Der Grünen-Politiker und Vorsitzende der Deutsch-Israelischen Gesellschaft Volker Beck spricht von Terrorfreunden im Kader der Linkspartei und äußert größte Sorgen um den Schutz jüdischer Einrichtungen. Er fordert stattdessen ein Bündnis aus CDU, SPD und Grünen. Auslöser der Debatte ist die Wahlparty des linken Bezirksverbands Neukölln. Dort tauchten der Clanchef Issa Remo und Ibrahim Ibrahim auf, ein Vertreter des Vereinigten Palästinensischen Nationalkomitees, das der Berliner Verfassungsschutz unter Islamismus und islamistischem Terrorismus führt. Der Bundestagsabgeordnete Ferhat Kocak posierte mit Ibrahim und erklärte zunächst, er habe nicht gewusst, neben wem er stehe. Inzwischen sind Videos aufgetaucht, die beide gemeinsam als Redner auf einer Anti-Israel-Kundgebung zeigen. Ein US-Bundesrichter hat den Ausschluss von CNN, MS Now und Politico aus dem Weißen Haus vorläufig aufgehoben. Richter Tim Kelly ordnete an, die Zugangsausweise der Journalisten unverzüglich wiederherzustellen und untersagte der Regierung für 14 Tage den Bann durchzusetzen. Nach Einschätzung des Gerichts verstößt der Ausschluss wahrscheinlich gegen die Presse- und Meinungsfreiheit. Die Medien hätten sich vor dem Entzug nicht einmal äußern dürfen. Das Argument des Justizministeriums, der Bann diene der nationalen Sicherheit, wies Kelly zurück, weil dafür Belege fehlten. Präsident Donald Trump hatte den drei Häusern vorgeworfen, Fiktion und Lügen zu verbreiten.
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1: Zur Mittagszeit bleibt der Himmel im Radio NWW-Land bedeckt. Es bleibt aber trocken und die Temperaturen erreichen jetzt etwa 15 bis 16 Grad. Am Nachmittag ändert sich daran zunächst wenig. Die Wolken dominieren weiter, Regen ist nicht in Sicht. Der West- bis Nordwestwind wird allerdings spürbar. Dazu sind Böen um 35, teilweise knapp 40 Kilometer pro Stunde möglich. Die Höchstwerte erreichen heute rund 17 Grad. Gegen Abend lockert es dann zunehmend auf. In der Nacht wird es klar und deutlich kühler. Am Freitag gibt es nach örtlichem Nebel viel Sonne und bis zu 19 Grad. Der Samstag wird sonnig bei etwa 24 Grad. Am Sonntag geht es mit reichlich Sonne und spätsommerlichen 26 Grad weiter.
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1: Drohnensichtungen legen den Flugverkehr in Deutschland immer häufiger lahm. Am Berliner Flughafen BER stand der Betrieb gestern Abend deshalb 45 Minuten lang still. Nach einer Sichtung um 20 Uhr sperrte die deutsche Flugsicherung erst die Nordpiste, kurz darauf auch die Südpiste. 8 Passagiermaschinen mussten nach Dresden ausweichen. Im ersten Halbjahr zählte die Flugsicherung am BER 28 Drohnen, mehr als an jedem anderen deutschen Flughafen. In 7 Fällen brach der Verkehr vorübergehend zusammen. Im gesamten vergangenen Jahr waren es am BER und im Umland nur 8 Sichtungen. In Sachsen-Anhalt nähern sich AfD und BSW im neuen Landtag an. Die AfD ist mit 43,8% stärkste Kraft, verfehlte die absolute Mehrheit aber um 3 Sitze. Das BSW schließt eine Koalition aus, will bei der ersten Sitzung am 6. Oktober aber einen AfD-Kandidaten zum Landtagspräsidenten wählen und im Gegenzug einen Vizepräsidenten stellen. Scharf umstritten ist der Vorstoß der AfD, die Ausschüsse von 11 auf 12 Mitglieder zu vergrößern und dort jeweils 6 Sitze zu beanspruchen. Das käme einem Veto gegen alle Beschlüsse gleich. CDU, SPD, Grüne und Linke halten das für verfassungswidrig und haben Klagen angekündigt. Das BSW signalisiert Zustimmung. Nach den Wahlerfolgen der AfD dringt der Deutsche Richterbund darauf, das Weisungsrecht der Justizminister gegenüber Staatsanwälten abzuschaffen. Bundesgeschäftsführer Sven Rehbehn begründet das mit der Sorge, die Weisungsbefugnis könne in falschen Händen die Strafverfolgung anfällig für politischen Missbrauch machen. Anders als Richter sind Staatsanwälte in Deutschland an dienstliche Anweisungen ihrer Vorgesetzten gebunden, in den Ländern an die der jeweiligen Justizminister. Der Europäische Gerichtshof hatte bereits 2019 entschieden, dass deutsche Staatsanwaltschaften beim europäischen Haftbefehl deshalb nicht als ausreichend unabhängig gelten. Die Länder wollen das Weisungsrecht dagegen nur enger fassen und dokumentieren. Bundesjustizministerin Stefanie Hubig hat verfassungsrechtliche Bedenken gegen eine vollständige Abschaffung. Nach dem Wahlsieg der Linken in Berlin wächst der Druck auf SPD und Grüne, eine linksgeführte Landesregierung zu verhindern. Der Grünen-Politiker und Vorsitzende der Deutsch-Israelischen Gesellschaft Volker Beck spricht von Terrorfreunden im Kader der Linkspartei und äußert größte Sorgen um den Schutz jüdischer Einrichtungen. Er fordert stattdessen ein Bündnis aus CDU, SPD und Grünen. Auslöser der Debatte ist die Wahlparty des linken Bezirksverbands Neukölln. Dort tauchten der Clanchef Issa Remo und Ibrahim Ibrahim auf, ein Vertreter des Vereinigten Palästinensischen Nationalkomitees, das der Berliner Verfassungsschutz unter Islamismus und islamistischem Terrorismus führt. Der Bundestagsabgeordnete Ferhat Kocak posierte mit Ibrahim und erklärte zunächst, er habe nicht gewusst, neben wem er stehe. Inzwischen sind Videos aufgetaucht, die beide gemeinsam als Redner auf einer Anti-Israel-Kundgebung zeigen. Ein US-Bundesrichter hat den Ausschluss von CNN, MS Now und Politico aus dem Weißen Haus vorläufig aufgehoben. Richter Tim Kelly ordnete an, die Zugangsausweise der Journalisten unverzüglich wiederherzustellen und untersagte der Regierung für 14 Tage den Bann durchzusetzen. Nach Einschätzung des Gerichts verstößt der Ausschluss wahrscheinlich gegen die Presse- und Meinungsfreiheit. Die Medien hätten sich vor dem Entzug nicht einmal äußern dürfen. Das Argument des Justizministeriums, der Bann diene der nationalen Sicherheit, wies Kelly zurück, weil dafür Belege fehlten. Präsident Donald Trump hatte den drei Häusern vorgeworfen, Fiktion und Lügen zu verbreiten.
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1: Am Nachmittag bleibt es im gesamten Sendegebiet meist bedeckt und trocken. Die Temperaturen erreichen etwa 16 bis 17 Grad. Der Wind kommt aus West bis Nordwest und ist deutlich zu spüren. Es sind Böen um 35, stellenweise knapp 40 Kilometer pro Stunde möglich. Regen bleibt heute aber kein Thema. Im weiteren Verlauf des Nachmittags können die Wolken langsam auflockern. Zum Abend zeigt sich dann häufiger die Sonne, danach wird es in der Nacht klar und deutlich kühler. Am Freitag startet der Tag örtlich neblig, später scheint häufig die Sonne bei rund 19 Grad. Der Samstag wird sonnig und mit etwa 24 Grad deutlich wärmer. Am Sonntag erwartet uns viel Sonne bei bis zu 26 Grad.
0: 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Wir begleiten euch bis zum Feierabend. 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
1: Drohnensichtungen legen den Flugverkehr in Deutschland immer häufiger lahm. Am Berliner Flughafen BER stand der Betrieb gestern Abend deshalb 45 Minuten lang still. Nach einer Sichtung um 20 Uhr sperrte die deutsche Flugsicherung erst die Nordpiste, kurz darauf auch die Südpiste. 8 Passagiermaschinen mussten nach Dresden ausweichen. Im ersten Halbjahr zählte die Flugsicherung am BER 28 Drohnen, mehr als an jedem anderen deutschen Flughafen. In 7 Fällen brach der Verkehr vorübergehend zusammen. Im gesamten vergangenen Jahr waren es am BER und im Umland nur 8 Sichtungen. In Sachsen-Anhalt nähern sich AfD und BSW im neuen Landtag an. Die AfD ist mit 43,8% stärkste Kraft, verfehlte die absolute Mehrheit aber um 3 Sitze. Das BSW schließt eine Koalition aus, will bei der ersten Sitzung am 6. Oktober aber einen AfD-Kandidaten zum Landtagspräsidenten wählen und im Gegenzug einen Vizepräsidenten stellen. Scharf umstritten ist der Vorstoß der AfD, die Ausschüsse von 11 auf 12 Mitglieder zu vergrößern und dort jeweils 6 Sitze zu beanspruchen. Das käme einem Veto gegen alle Beschlüsse gleich. CDU, SPD, Grüne und Linke halten das für verfassungswidrig und haben Klagen angekündigt. Das BSW signalisiert Zustimmung. Nach den Wahlerfolgen der AfD dringt der Deutsche Richterbund darauf, das Weisungsrecht der Justizminister gegenüber Staatsanwälten abzuschaffen. Bundesgeschäftsführer Sven Rehbehn begründet das mit der Sorge, die Weisungsbefugnis könne in falschen Händen die Strafverfolgung anfällig für politischen Missbrauch machen. Anders als Richter sind Staatsanwälte in Deutschland an dienstliche Anweisungen ihrer Vorgesetzten gebunden, in den Ländern an die der jeweiligen Justizminister. Der Europäische Gerichtshof hatte bereits 2019 entschieden, dass deutsche Staatsanwaltschaften beim europäischen Haftbefehl deshalb nicht als ausreichend unabhängig gelten. Die Länder wollen das Weisungsrecht dagegen nur enger fassen und dokumentieren. Bundesjustizministerin Stefanie Hubig hat verfassungsrechtliche Bedenken gegen eine vollständige Abschaffung. Nach dem Wahlsieg der Linken in Berlin wächst der Druck auf SPD und Grüne, eine linksgeführte Landesregierung zu verhindern. Der Grünen-Politiker und Vorsitzende der Deutsch-Israelischen Gesellschaft Volker Beck spricht von Terrorfreunden im Kader der Linkspartei und äußert größte Sorgen um den Schutz jüdischer Einrichtungen. Er fordert stattdessen ein Bündnis aus CDU, SPD und Grünen. Auslöser der Debatte ist die Wahlparty des linken Bezirksverbands Neukölln. Dort tauchten der Clanchef Issa Remo und Ibrahim Ibrahim auf, ein Vertreter des Vereinigten Palästinensischen Nationalkomitees, das der Berliner Verfassungsschutz unter Islamismus und islamistischem Terrorismus führt. Der Bundestagsabgeordnete Ferhat Kocak posierte mit Ibrahim und erklärte zunächst, er habe nicht gewusst, neben wem er stehe. Inzwischen sind Videos aufgetaucht, die beide gemeinsam als Redner auf einer Anti-Israel-Kundgebung zeigen. Ein US-Bundesrichter hat den Ausschluss von CNN, MS Now und Politico aus dem Weißen Haus vorläufig aufgehoben. Richter Tim Kelly ordnete an, die Zugangsausweise der Journalisten unverzüglich wiederherzustellen und untersagte der Regierung für 14 Tage den Bann durchzusetzen. Nach Einschätzung des Gerichts verstößt der Ausschluss wahrscheinlich gegen die Presse- und Meinungsfreiheit. Die Medien hätten sich vor dem Entzug nicht einmal äußern dürfen. Das Argument des Justizministeriums, der Bann diene der nationalen Sicherheit, wies Kelly zurück, weil dafür Belege fehlten. Präsident Donald Trump hatte den drei Häusern vorgeworfen, Fiktion und Lügen zu verbreiten.
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1: Am Nachmittag bleibt es im gesamten Sendegebiet meist bedeckt und trocken. Die Temperaturen erreichen etwa 16 bis 17 Grad. Der Wind kommt aus West bis Nordwest und ist deutlich zu spüren. Es sind Böen um 35, stellenweise knapp 40 Kilometer pro Stunde möglich. Regen bleibt heute aber kein Thema. Im weiteren Verlauf des Nachmittags können die Wolken langsam auflockern. Zum Abend zeigt sich dann häufiger die Sonne, danach wird es in der Nacht klar und deutlich kühler. Am Freitag startet der Tag örtlich neblig, später scheint häufig die Sonne bei rund 19 Grad. Der Samstag wird sonnig und mit etwa 24 Grad deutlich wärmer. Am Sonntag erwartet uns viel Sonne bei bis zu 26 Grad.
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1: In Donauwörth ist die Serienproduktion des neuen Hubschraubers H-140 angelaufen. Airbus Helicopters hat den Start gestern mit Politik und Werksleitung gefeiert. Die Maschine ist als Passagier- und Rettungshubschrauber für bis zu 6 Personen ausgelegt. Die Nachfrage ist bereits groß, rund 60 Bestellungen liegen vor. Künftig sollen bis zu 70 Hubschrauber pro Jahr vom Band gehen. Am Standort arbeiten insgesamt rund 8000 Menschen. Die Stadt Augsburg saniert ihre Schultoiletten auch nach den Sommerferien weiter. Wie dringend das ist, zeigt die Grundschule Hochzoll Süd. Carsten Weigel von der Schule berichtet, der Bau stamme aus den 60er Jahren und viele Anlagen seien noch im Urzustand, nicht nur unschön und defekt, sondern so stark stinkend, dass Schülerinnen und Schüler teilweise gar nicht mehr auf die Toilette gehen. Mit einem Schnellprogramm wurden an insgesamt 9 Schulen erste Probleme beseitigt und etwa neue Toiletten eingebaut. Neue Rohre folgen erst in einigen Jahren. 3 Millionen Euro sind pro Jahr für die Sanierung eingeplant. Oberbürgermeister Florian Freund nennt das trotz der schwierigen Haushaltslage alternativlos. Als nächstes sind das Holbein-Gymnasium und die Birkenau-Grundschule an der Reihe. Beim Fassadenbauer Gartner in Gundelfingen müssen 50 Beschäftigte gehen. Das Unternehmen hatte erst vor kurzem am Kreuz für die Sagrada Familia in Barcelona verdient, einem Auftrag im niedrigen zweistelligen Millionenbereich. Geschäftsführer Jürgen Wachs begründet den Stellenabbau trotzdem mit der Baukrise und starker Konkurrenz aus Billiglohnländern. Die Betroffenen sollen in eine Transfergesellschaft wechseln, die zum 1. Oktober startet. Für die übrige Belegschaft wurde mit dem Betriebsrat eine Beschäftigungsgarantie vereinbart. Die Standorte in Gundelfingen und Würzburg bleiben vorerst erhalten. Im Landkreis Augsburg eröffnet heute in Langeringen das neue Umweltkompetenzzentrum, einer der modernsten Wertstoffhöfe Bayerns. Der Bau hat rund 15 Millionen Euro gekostet. Vor der Eröffnung gab es Befürchtungen, dass die Abgabe von Wertstoffen künftig Geld kostet. Dem widerspricht der Abfallwirtschaftsbetrieb. An den Gebühren ändert sich nichts. Ein zweiter Kritikpunkt bleibt davon unberührt. Mit der großen Anlage schließen kleinere Sammelstellen. Aus bisher 50 Standorten sollen 14 größere werden. In Schwabmünchen ist noch in diesem Monat Schluss. Kritiker warnen, dass die Entsorgung dadurch für viele Bürger zur logistischen Herausforderung wird, besonders für einkommensschwache Haushalte und für alle ohne eigenes Auto. Einkommensschwache Augsburger sollen künftige Preiserhöhungen beim Deutschlandticket selbst tragen. Der Stadtrat entscheidet heute über den Vorschlag der Verwaltung, den städtischen Zuschuss zum Sozialticket bei 19 Euro einzufrieren. Berechtigte zahlen für das Ticket derzeit 44 Euro. Steigt der Preis, gleicht die Stadt den Aufschlag nicht mehr aus. Oberbürgermeister Florian Freund verweist auf die angespannte Haushaltslage. Man wolle damit auch einen Anreiz setzen, darüber nachzudenken, ob das Deutschlandticket wirklich gebraucht werde. So seine Begründung.
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1: Drohnensichtungen legen den Flugverkehr in Deutschland immer häufiger lahm. Am Berliner Flughafen BER stand der Betrieb gestern Abend deshalb 45 Minuten lang still. Nach einer Sichtung um 20 Uhr sperrte die deutsche Flugsicherung erst die Nordpiste, kurz darauf auch die Südpiste. 8 Passagiermaschinen mussten nach Dresden ausweichen. Im ersten Halbjahr zählte die Flugsicherung am BER 28 Drohnen, mehr als an jedem anderen deutschen Flughafen. In 7 Fällen brach der Verkehr vorübergehend zusammen. Im gesamten vergangenen Jahr waren es am BER und im Umland nur 8 Sichtungen. In Sachsen-Anhalt nähern sich AfD und BSW im neuen Landtag an. Die AfD ist mit 43,8% stärkste Kraft, verfehlte die absolute Mehrheit aber um 3 Sitze. Das BSW schließt eine Koalition aus, will bei der ersten Sitzung am 6. Oktober aber einen AfD-Kandidaten zum Landtagspräsidenten wählen und im Gegenzug einen Vizepräsidenten stellen. Scharf umstritten ist der Vorstoß der AfD, die Ausschüsse von 11 auf 12 Mitglieder zu vergrößern und dort jeweils 6 Sitze zu beanspruchen. Das käme einem Veto gegen alle Beschlüsse gleich. CDU, SPD, Grüne und Linke halten das für verfassungswidrig und haben Klagen angekündigt. Das BSW signalisiert Zustimmung. Nach den Wahlerfolgen der AfD dringt der Deutsche Richterbund darauf, das Weisungsrecht der Justizminister gegenüber Staatsanwälten abzuschaffen. Bundesgeschäftsführer Sven Rehbehn begründet das mit der Sorge, die Weisungsbefugnis könne in falschen Händen die Strafverfolgung anfällig für politischen Missbrauch machen. Anders als Richter sind Staatsanwälte in Deutschland an dienstliche Anweisungen ihrer Vorgesetzten gebunden, in den Ländern an die der jeweiligen Justizminister. Der Europäische Gerichtshof hatte bereits 2019 entschieden, dass deutsche Staatsanwaltschaften beim europäischen Haftbefehl deshalb nicht als ausreichend unabhängig gelten. Die Länder wollen das Weisungsrecht dagegen nur enger fassen und dokumentieren. Bundesjustizministerin Stefanie Hubig hat verfassungsrechtliche Bedenken gegen eine vollständige Abschaffung. Nach dem Wahlsieg der Linken in Berlin wächst der Druck auf SPD und Grüne, eine linksgeführte Landesregierung zu verhindern. Der Grünen-Politiker und Vorsitzende der Deutsch-Israelischen Gesellschaft Volker Beck spricht von Terrorfreunden im Kader der Linkspartei und äußert größte Sorgen um den Schutz jüdischer Einrichtungen. Er fordert stattdessen ein Bündnis aus CDU, SPD und Grünen. Auslöser der Debatte ist die Wahlparty des linken Bezirksverbands Neukölln. Dort tauchten der Clanchef Issa Remo und Ibrahim Ibrahim auf, ein Vertreter des Vereinigten Palästinensischen Nationalkomitees, das der Berliner Verfassungsschutz unter Islamismus und islamistischem Terrorismus führt. Der Bundestagsabgeordnete Ferhat Kocak posierte mit Ibrahim und erklärte zunächst, er habe nicht gewusst, neben wem er stehe. Inzwischen sind Videos aufgetaucht, die beide gemeinsam als Redner auf einer Anti-Israel-Kundgebung zeigen. Ein US-Bundesrichter hat den Ausschluss von CNN, MS Now und Politico aus dem Weißen Haus vorläufig aufgehoben. Richter Tim Kelly ordnete an, die Zugangsausweise der Journalisten unverzüglich wiederherzustellen und untersagte der Regierung für 14 Tage den Bann durchzusetzen. Nach Einschätzung des Gerichts verstößt der Ausschluss wahrscheinlich gegen die Presse- und Meinungsfreiheit. Die Medien hätten sich vor dem Entzug nicht einmal äußern dürfen. Das Argument des Justizministeriums, der Bann diene der nationalen Sicherheit, wies Kelly zurück, weil dafür Belege fehlten. Präsident Donald Trump hatte den drei Häusern vorgeworfen, Fiktion und Lügen zu verbreiten.
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1: Im Laufe des Nachmittags bleibt es bei uns überwiegend trocken. Die Wolken lockern jetzt langsam auf und die Temperaturen liegen bei rund 16 Grad. Der West- bis Nordwestwind ist weiterhin spürbar. Dazu sind Böen um 35, teilweise knapp 40 Kilometer pro Stunde möglich. Gegen Abend wird es aber freundlicher. Dann zeigt sich immer häufiger die Sonne. In der Nacht kühlt es unter klarem Himmel deutlich ab. Am Freitag gibt es nach örtlichem Nebel viel Sonne und Höchstwerte um 19 Grad. Der Samstag bringt sonniges Wetter bei etwa 24 Grad. Am Sonntag wird es sogar noch etwas wärmer. Viel Sonne und bis zu 26 Grad sorgen für spätsommerliches Wetter im Radio NWW-Land.
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1: Drohnensichtungen legen den Flugverkehr in Deutschland immer häufiger lahm. Am Berliner Flughafen BER stand der Betrieb gestern Abend deshalb 45 Minuten lang still. Nach einer Sichtung um 20 Uhr sperrte die deutsche Flugsicherung erst die Nordpiste, kurz darauf auch die Südpiste. 8 Passagiermaschinen mussten nach Dresden ausweichen. Im ersten Halbjahr zählte die Flugsicherung am BER 28 Drohnen, mehr als an jedem anderen deutschen Flughafen. In 7 Fällen brach der Verkehr vorübergehend zusammen. Im gesamten vergangenen Jahr waren es am BER und im Umland nur 8 Sichtungen. In Sachsen-Anhalt nähern sich AfD und BSW im neuen Landtag an. Die AfD ist mit 43,8% stärkste Kraft, verfehlte die absolute Mehrheit aber um 3 Sitze. Das BSW schließt eine Koalition aus, will bei der ersten Sitzung am 6. Oktober aber einen AfD-Kandidaten zum Landtagspräsidenten wählen und im Gegenzug einen Vizepräsidenten stellen. Scharf umstritten ist der Vorstoß der AfD, die Ausschüsse von 11 auf 12 Mitglieder zu vergrößern und dort jeweils 6 Sitze zu beanspruchen. Das käme einem Veto gegen alle Beschlüsse gleich. CDU, SPD, Grüne und Linke halten das für verfassungswidrig und haben Klagen angekündigt. Das BSW signalisiert Zustimmung. Nach den Wahlerfolgen der AfD dringt der Deutsche Richterbund darauf, das Weisungsrecht der Justizminister gegenüber Staatsanwälten abzuschaffen. Bundesgeschäftsführer Sven Rehbeen begründet das mit der Sorge, die Weisungsbefugnis könne in falschen Händen die Strafverfolgung anfällig für politischen Missbrauch machen. Anders als Richter sind Staatsanwälte in Deutschland an dienstliche Anweisungen ihrer Vorgesetzten gebunden, in den Ländern an die der jeweiligen Justizminister. Der Europäische Gerichtshof hatte bereits 2019 entschieden, dass deutsche Staatsanwaltschaften beim europäischen Haftbefehl deshalb nicht als ausreichend unabhängig gelten. Die Länder wollen das Weisungsrecht dagegen nur enger fassen und dokumentieren. Bundesjustizministerin Stefanie Hubig hat verfassungsrechtliche Bedenken gegen eine vollständige Abschaffung. Nach dem Wahlsieg der Linken in Berlin wächst der Druck auf SPD und Grüne, eine linksgeführte Landesregierung zu verhindern. Der Grünen-Politiker und Vorsitzende der Deutsch-Israelischen Gesellschaft Volker Beck spricht von Terrorfreunden im Kader der Linkspartei und äußert größte Sorgen um den Schutz jüdischer Einrichtungen. Er fordert stattdessen ein Bündnis aus CDU, SPD und Grünen. Auslöser der Debatte ist die Wahlparty des linken Bezirksverbands Neukölln. Dort tauchten der Clanchef Issa Remo und Ibrahim Ibrahim auf, ein Vertreter des Vereinigten Palästinensischen Nationalkomitees, das der Berliner Verfassungsschutz unter Islamismus und islamistischem Terrorismus führt. Der Bundestagsabgeordnete Ferhat Kocak posierte mit Ibrahim und erklärte zunächst, er habe nicht gewusst, neben wem er stehe. Inzwischen sind Videos aufgetaucht, die beide gemeinsam als Redner auf einer Anti-Israel-Kundgebung zeigen. Ein US-Bundesrichter hat den Ausschluss von CNN, MS Now und Politico aus dem Weißen Haus vorläufig aufgehoben. Richter Tim Kelly ordnete an, die Zugangsausweise der Journalisten unverzüglich wiederherzustellen und untersagte der Regierung für 14 Tage den Bann durchzusetzen. Nach Einschätzung des Gerichts verstößt der Ausschluss wahrscheinlich gegen die Presse- und Meinungsfreiheit. Die Medien hätten sich vor dem Entzug nicht einmal äußern dürfen. Das Argument des Justizministeriums, der Bann diene der nationalen Sicherheit, wies Kelly zurück, weil dafür Belege fehlten. Präsident Donald Trump hatte den drei Häusern vorgeworfen, Fiktion und Lügen zu verbreiten.
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1: Im Laufe des Nachmittags bleibt es bei uns überwiegend trocken. Die Wolken lockern jetzt langsam auf und die Temperaturen liegen bei rund 16 Grad. Der West- bis Nordwestwind ist weiterhin spürbar. Dazu sind Böen um 35, teilweise knapp 40 Kilometer pro Stunde möglich. Gegen Abend wird es aber freundlicher. Dann zeigt sich immer häufiger die Sonne. In der Nacht kühlt es unter klarem Himmel deutlich ab. Am Freitag gibt es nach örtlichem Nebel viel Sonne und Höchstwerte um 19 Grad. Der Samstag bringt sonniges Wetter bei etwa 24 Grad. Am Sonntag wird es sogar noch etwas wärmer. Viel Sonne und bis zu 26 Grad sorgen für spätsommerliches Wetter im Radio NWW-Land.
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1: Drohnensichtungen legen den Flugverkehr in Deutschland immer häufiger lahm. Am Berliner Flughafen BER stand der Betrieb gestern Abend deshalb 45 Minuten lang still. Nach einer Sichtung um 20 Uhr sperrte die deutsche Flugsicherung erst die Nordpiste, kurz darauf auch die Südpiste. 8 Passagiermaschinen mussten nach Dresden ausweichen. Im ersten Halbjahr zählte die Flugsicherung am BER 28 Drohnen, mehr als an jedem anderen deutschen Flughafen. In 7 Fällen brach der Verkehr vorübergehend zusammen. Im gesamten vergangenen Jahr waren es am BER und im Umland nur 8 Sichtungen. In Sachsen-Anhalt nähern sich AfD und BSW im neuen Landtag an. Die AfD ist mit 43,8% stärkste Kraft, verfehlte die absolute Mehrheit aber um 3 Sitze. Das BSW schließt eine Koalition aus, will bei der ersten Sitzung am 6. Oktober aber einen AfD-Kandidaten zum Landtagspräsidenten wählen und im Gegenzug einen Vizepräsidenten stellen. Scharf umstritten ist der Vorstoß der AfD, die Ausschüsse von 11 auf 12 Mitglieder zu vergrößern und dort jeweils 6 Sitze zu beanspruchen. Das käme einem Veto gegen alle Beschlüsse gleich. CDU, SPD, Grüne und Linke halten das für verfassungswidrig und haben Klagen angekündigt. Das BSW signalisiert Zustimmung. Nach den Wahlerfolgen der AfD dringt der Deutsche Richterbund darauf, das Weisungsrecht der Justizminister gegenüber Staatsanwälten abzuschaffen. Bundesgeschäftsführer Sven Rehbehn begründet das mit der Sorge, die Weisungsbefugnis könne in falschen Händen die Strafverfolgung anfällig für politischen Missbrauch machen. Anders als Richter sind Staatsanwälte in Deutschland an dienstliche Anweisungen ihrer Vorgesetzten gebunden, in den Ländern an die der jeweiligen Justizminister. Der Europäische Gerichtshof hatte bereits 2019 entschieden, dass deutsche Staatsanwaltschaften beim europäischen Haftbefehl deshalb nicht als ausreichend unabhängig gelten. Die Länder wollen das Weisungsrecht dagegen nur enger fassen und dokumentieren. Bundesjustizministerin Stefanie Hubig hat verfassungsrechtliche Bedenken gegen eine vollständige Abschaffung. Nach dem Wahlsieg der Linken in Berlin wächst der Druck auf SPD und Grüne, eine linksgeführte Landesregierung zu verhindern. Der Grünen-Politiker und Vorsitzende der Deutsch-Israelischen Gesellschaft Volker Beck spricht von Terrorfreunden im Kader der Linkspartei und äußert größte Sorgen um den Schutz jüdischer Einrichtungen. Er fordert stattdessen ein Bündnis aus CDU, SPD und Grünen. Auslöser der Debatte ist die Wahlparty des linken Bezirksverbands Neukölln. Dort tauchten der Clanchef Issa Remo und Ibrahim Ibrahim auf, ein Vertreter des Vereinigten Palästinensischen Nationalkomitees, das der Berliner Verfassungsschutz unter Islamismus und islamistischem Terrorismus führt. Der Bundestagsabgeordnete Ferhat Kocak posierte mit Ibrahim und erklärte zunächst, er habe nicht gewusst, neben wem er stehe. Inzwischen sind Videos aufgetaucht, die beide gemeinsam als Redner auf einer Anti-Israel-Kundgebung zeigen. Ein US-Bundesrichter hat den Ausschluss von CNN, MS Now und Politico aus dem Weißen Haus vorläufig aufgehoben. Richter Tim Kelly ordnete an, die Zugangsausweise der Journalisten unverzüglich wiederherzustellen und untersagte der Regierung, für 14 Tage den Bann durchzusetzen. Nach Einschätzung des Gerichts verstößt der Ausschluss wahrscheinlich gegen die Presse- und Meinungsfreiheit. Die Medien hätten sich vor dem Entzug nicht einmal äußern dürfen. Das Argument des Justizministeriums, der Bann diene der nationalen Sicherheit, wies Kelly zurück, weil dafür Belege fehlten. Präsident Donald Trump hatte den drei Häusern vorgeworfen, Fiktion und Lügen zu verbreiten.
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1: Heute Abend lockert der Himmel. Im Radio NWW-Land zunehmend auf. Es bleibt trocken. Die Temperaturen sinken von etwa 16 Grad rasch ab. Zunächst weht noch ein spürbarer West- bis Nordwestwind mit einzelnen kräftigen Böen. In der Nacht lässt der Wind nach. Dann wird es klar und deutlich kühler. Am Freitag startet der Tag örtlich mit Nebel. Danach scheint häufig die Sonne und die Werte erreichen rund 19 Grad. Der Samstag wird sonnig und mit etwa 24 Grad deutlich wärmer. Auch am Sonntag bleibt es trocken und sehr freundlich. Bei viel Sonne erreichen die Temperaturen spätsommerliche 26 Grad.
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So, es ist wieder soweit, es ist bereits Donnerstagabend. Pseudo-Freitag könnte man vielleicht dazu sagen, aber das lasse ich jetzt, gell? Du hast 2 Stunden lang Zeit, kommst mit mir, ist eine gute Idee. Ich habe auch 2 Stunden lang Zeit, nehme dich gerne mit und deshalb ein herzliches Hallo.

Wow, das ist Musik für den Donnerstagabend, nicht? Ja, das ist Albert Hammond Jr. und er hat auch gleich einen musikalischen Einstieg gemacht in die nächsten beiden Stunden, wo wir jetzt gemeinsam unterwegs sind. Ach, ich habe wieder ganz viel Musik im Topf und ich bemühe mich, wenig Blabla von mir zu geben, gell? Du wirst ja schließlich viel Musik hören zu deinem Feierabend. Vielleicht bist du ja auch bei der Arbeit. Auch da bist du mir natürlich herzlich willkommen. Oder du fährst gerade im Auto, dann fahr vorsichtig und komm vor allem gut ins Ziel, das wünsche ich dir. Musik und Information, das prägt die nächsten beiden Stunden, wo wir jetzt gemeinsam unterwegs sind. Und ein Dankeschön geht natürlich auch am heutigen Donnerstag in die Nachrichten- und Wetterredaktion.

Dann lassen wir es einschwingen, zum Beispiel jetzt mit Bachmann Turner Overdrive, schon länger nicht mehr gespielt. Jetzt wieder einmal bei uns. Schön, dass du da bist. Danke fürs Zuschalten und nicht vergessen, laut aufdrehen.

0: Ja, das ist richtig geraten. Das sind Weizner, die da musikalisch eingeschlagen haben. Wie eine Bombe, muss man fast sagen, gell? Das ist Musik, die geht nicht nur in die Ohren, die schlägt auch ganz schön in die Knochen. Zuvor habe ich Journey gespielt.
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0: Ja, es ist bereits wieder Donnerstagabend und wir suchen heute gemeinsam nach dem Vogel des Jahres.

0: Von Montag bis Freitag zwischen 18 und 20 Uhr bin ich für dich da. Und da heißt es Servus Feierabend. Da gibt's ganz viel tolle Musik und die Information wird groß geschrieben. Ich freue mich auf dich. Bis dann. Nein, nein, keine Angst, das machen wir auch am heutigen Donnerstag. Zur vollen Stunde gibt's Nachrichten und Wetter, gut informiert in diesen Donnerstagabend. Rein und noch einmal Ohren ganz weit aufmachen.
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0: Also es weiß ja natürlich, viel gute Musik ist selbstverständlich bei uns. Aber vielleicht gehörst du ja zu den Country-Musik-Fans und dann ist der Donnerstagabend dein Abend.
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0: Unser Tex Warner hat sie natürlich wieder, die traditionell gespielte Country Musik.

Ja, du hast Servus Feierabend bis 20 Uhr sind wir gemeinsam unterwegs und hast dein Lieblingsradio, Radio NW eingeschaltet. Und hier gibt's AC/DC. 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

Schon lange nicht mehr gespielt. Ich habe mich richtig auf diese Band gefreut. Bono Five bei uns. Die macht es auch ganz schön hart, gell? Und laut, genau so soll es sein. Am heutigen Donnerstagabend wirst du es gleich merken. Es geht nämlich gleich so weiter.

Du weißt, jetzt kommt der Blick über die Landesgrenze hinaus. Wir schauen in die CA, du kannst natürlich auch Schweiz dazu sagen. Und auch da wird immer wieder tolle Musik gemacht. Sie sind wirklich gern und viel Spielbüßen.

0: Brennpunkt bleibt davon unberührt. Mit der großen Anlage schließen kleinere Sammelstellen. Aus bisher 50 Standorten sollen 14 größere werden. In Schwabmünchen ist noch in diesem Monat Schluss. Kritiker warnen, dass die Entsorgung dadurch für viele Bürger zur logistischen Herausforderung wird, besonders für einkommensschwache Haushalte und für alle ohne eigenes Auto. Augsburg hat wieder ein eigenes Flugzeug in der Lufthansa-Flotte. Ein Dreamliner vom Typ Boeing 787-9 mit der Kennung DABPK trägt seit kurzem den Namen der Fuggerstadt. Rund 300 Maschinen der Flotte sind nach deutschen Städten und Bundesländern benannt. Augsburg macht seit über 60 Jahren mit. Die erste Augsburg war eine Boeing 727, getauft 1964 von Irene Wegele, der Frau des damaligen Bürgermeisters. Zuletzt trug ein Airbus A321neo den Stadtnamen, verlor ihn aber Ende 2024 durch eine Sonderlackierung. Die Stadt Augsburg saniert ihre Schultoiletten auch nach den Sommerferien weiter. Wie dringend das ist, zeigt die Grundschule Hochzoll Süd. Carsten Weigel von der Schule berichtet, der Bau stamme aus den 60er Jahren und viele Anlagen seien noch im Urzustand, nicht nur unschön und defekt, sondern so stark stinkend, dass Schülerinnen und Schüler teilweise gar nicht mehr auf die Toilette gehen. Mit einem Schnellprogramm wurden an insgesamt 9 Schulen erste Probleme beseitigt und etwa neue Toiletten eingebaut. Neue Rohre folgen erst in einigen Jahren. 3 Millionen Euro sind pro Jahr für die Sanierung eingeplant. Oberbürgermeister Florian Freund nennt das trotz der schwierigen Haushaltslage alternativlos. Als nächstes sind das Holbein-Gymnasium und die Birkenau-Grundschule an der Reihe. In Donauwörth ist die Serienproduktion des neuen Hubschraubers H-140 angelaufen. Airbus Helicopters hat den Start gestern mit Politik und Werksleitung gefeiert. Die Maschine ist als Passagier- und Rettungshubschrauber für bis zu 6 Personen ausgelegt. Die Nachfrage ist bereits groß, rund 60 Bestellungen liegen vor. Künftig sollen bis zu 70 Hubschrauber pro Jahr vom Band gehen. Am Standort arbeiten insgesamt rund 8000 Menschen. Beim Fassadenbauer Gartner in Gundelfingen müssen 50 Beschäftigte gehen. Das Unternehmen hatte erst vor kurzem am Kreuz für die Sagrada Familia in Barcelona verdient, einem Auftrag im niedrigen zweistelligen Millionenbereich. Geschäftsführer Jürgen Wachs begründet den Stellenabbau trotzdem mit der Baukrise und starker Konkurrenz aus Billiglohnländern. Die Betroffenen sollen in eine Transfergesellschaft wechseln, die zum 1. Oktober startet. Für die übrige Belegschaft wurde mit dem Betriebsrat eine Beschäftigungsgarantie vereinbart. Die Standorte in Gundelfingen und Würzburg bleiben vorerst erhalten.
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0: Ich weiß nicht, wie es dir geht, aber bei mir persönlich löst das immer irgendwie so Sommergefühle aus. Irgendwie am Strand sein oder so. Sie heißen ja auch Strandjungs. Nee, sie heißen natürlich Beach Boys und haben uns jetzt musikalisch verwöhnt. Und wenn ich vom Vogel des Jahres reden, dann heißt das nicht unbedingt zwingend, dass dieser ein Star wird, sondern es geht eher darum, um die Erhaltung dieser Tiere. Metin, du weißt Bescheid.
1: Die Wahl zum Vogel des Jahres 2027 ist gestartet. Nachfolger vom Rebhuhn wollen dieses Jahr 5 ganz unterschiedliche Vögel werden. Und zwar Kohlkrabbe, Kranich, Mehlschwalbe, Trauerschnäpper und Wasseramsel. Der NABU und sein bayerischer Partner, der Landesbund für Vogel- und Naturschutz, stellen diese 5 Kandidaten wieder öffentlich zur Wahl. Das heißt, jeder und jede kann mitmachen und entscheiden, wer 2027 die Krone unserer Vogelwelt tragen soll. Wie man mitmachen kann und alles zu den 5 Kandidaten, verrät uns jetzt meine Kollegin Jessica Martin. Auf geht's!
2: Auch diesmal gehen wieder 5 ganz unterschiedliche Vögel ins Rennen um die Krone Vogel des Jahres. Kandidat Nummer 1 dürfte vielen aus Märchen und Mythen bekannt vorkommen, wo der Kohlkrabbe zu Unrecht ein schlechtes Image hat.
3: Er ist nämlich ein ganz besonders intelligenter und sozialer Vogel, der uns lange schon begleitet. Im Mittelalter galt er als Schädling oder Unglücksrabe. Und auch heute wird sein Leben durch Abschüsse und Vergiftungen immer wieder bedroht. Männchen und Weibchen sind kaum zu unterscheiden. Beide haben ein schwarz glänzendes Gefieder, einen kräftigen Schnabel und ungefähr die Körpergröße eines Mäusebussards. Und der Kohlkrabbe ist damit der größte Singvogel der Welt.
2: Erklärt der NABU-Vogelschutzexperte Martin Rümmler. Ebenfalls ins Rennen geht der Kranich, der mit seinen eleganten Balztänzen im Frühjahr und seinem beeindruckenden Zug in großen Keilformationen im Herbst viele Menschen fasziniert.
3: Genauso faszinierend, wenn auch viel kleiner, ist eine weitere Kandidatenart, nämlich die Wasseramsel. Sie ist der einzige heimische Singvogel, der tauchen, schwimmen und sogar unter Wasser laufen kann. Die Art brütet vor allem in Mittel- und Süddeutschland in der Nähe von geröllreichen, schnell fließenden, klaren Bächen und Flüssen im Wald- und Bergland. Und dort baut sie dann ihr Nest in Uferböschungen oder auch in Mauerlöchern.
2: Um die Krone und ums Überleben kämpfen außerdem die Mehlschwalbe und der Trauerschnäpper, der ein sehr munterer und geschickter Insektenjäger ist.
3: Doch sein Appetit auf Krabbeltiere wird ihm immer mehr zum Verhängnis, denn durch den Rückgang der Insekten findet er immer weniger Nahrung. Zusätzlich sorgt auch die Klimakrise dafür, dass das Frühjahr immer früher einsetzt und er dadurch oft weniger geeignete Bruthöhlen oder auch ausreichend Futter für seinen Nachwuchs findet. Ebenfalls unter dem Insektenschwund leidet auch die Mehlschwalbe. Außerdem werden ihre aus Lehm gebauten Nester an Hausfassaden häufig entfernt, etwa bei Sanierungen oder weil sie persönlich stören.
2: Deshalb gelten die Mehlschwalbe und der Trauerschnäpper inzwischen als gefährdete Art. Der Titel Vogel des Jahres kann da helfen, denn er sorgt für mehr Aufmerksamkeit, sensibilisiert die Menschen und bringt gezielt Hilfe.
3: Ein schönes Beispiel dafür ist der amtierende Vogel des Jahres, das Rebhuhn. Viele Menschen haben nach dem Aufruf bei der Rebhuhnzählung im Frühjahr mitgemacht und so geholfen, mehr über die Population und den Bestand der Art herauszufinden. Und die Art findet außerdem breite Unterstützung bei dem bundesweiten Schutzprojekt.
1: Noch bis 15. Oktober, 11 Uhr, kann jeder, jede seine Stimme abgeben unter vogeldesjahres.de. Dort gibt's auch alle Infos zu den Kandidaten Kohlkrabbe, Kranich, Mehlschwalbe, Trauerschnäpper und Wasseramsel. Also ab ins Internet und abstimmen!
0: Ja, und die Zeit ist auch schon wieder vorgeschritten, gell? Du bist vielleicht gerade beim Abendbrot? Dann wünsche ich dir guten Appetit. Und alle die, die jetzt im Auto unterwegs sind, fahrt vorsichtig und kommt vor allem gut ans Ziel, egal wohin das es geht. Und dann haben wir noch die zahlreichen, die jetzt, genau jetzt,

mache ich dann jetzt. Ich lade dich natürlich ein zur musikalischen Kaffeepause. Noch einmal. Ich lade dich ein zur musikalischen Kaffeepause, so würde es heißen. Da kannst du dich gemütlich zurücklehnen und ganz einfach die Musik genießen.

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1: Drohnensichtungen legen den Flugverkehr in Deutschland immer häufiger lahm. Am Berliner Flughafen BER stand der Betrieb gestern Abend deshalb 45 Minuten lang still. Nach einer Sichtung um 20 Uhr sperrte die deutsche Flugsicherung erst die Nordpiste, kurz darauf auch die Südpiste. 8 Passagiermaschinen mussten nach Dresden ausweichen. Im ersten Halbjahr zählte die Flugsicherung am BER 28 Drohnen, mehr als an jedem anderen deutschen Flughafen. In 7 Fällen brach der Verkehr vorübergehend zusammen. Im gesamten vergangenen Jahr waren es am BER und im Umland nur 8 Sichtungen. In Sachsen-Anhalt nähern sich AfD und BSW im neuen Landtag an. Die AfD ist mit 43,8% stärkste Kraft, verfehlte die absolute Mehrheit aber um 3 Sitze. Das BSW schließt eine Koalition aus, will bei der ersten Sitzung am 6. Oktober aber einen AfD-Kandidaten zum Landtagspräsidenten wählen und im Gegenzug einen Vizepräsidenten stellen. Scharf umstritten ist der Vorstoß der AfD, die Ausschüsse von 11 auf 12 Mitglieder zu vergrößern und dort jeweils 6 Sitze zu beanspruchen. Das käme einem Veto gegen alle Beschlüsse gleich. CDU, SPD, Grüne und Linke halten das für verfassungswidrig und haben Klagen angekündigt. Das BSW signalisiert Zustimmung. Nach den Wahlerfolgen der AfD dringt der Deutsche Richterbund darauf, das Weisungsrecht der Justizminister gegenüber Staatsanwälten abzuschaffen. Bundesgeschäftsführer Sven Rehbehn begründet das mit der Sorge, die Weisungsbefugnis könne in falschen Händen die Strafverfolgung anfällig für politischen Missbrauch machen. Anders als Richter sind Staatsanwälte in Deutschland an dienstliche Anweisungen ihrer Vorgesetzten gebunden, in den Ländern an die der jeweiligen Justizminister. Der Europäische Gerichtshof hatte bereits 2019 entschieden, dass deutsche Staatsanwaltschaften beim europäischen Haftbefehl deshalb nicht als ausreichend unabhängig gelten. Die Länder wollen das Weisungsrecht dagegen nur enger fassen und dokumentieren. Bundesjustizministerin Stefanie Hubig hat verfassungsrechtliche Bedenken gegen eine vollständige Abschaffung. Nach dem Wahlsieg der Linken in Berlin wächst der Druck auf SPD und Grüne, eine linksgeführte Landesregierung zu verhindern. Der Grünen-Politiker und Vorsitzende der Deutsch-Israelischen Gesellschaft Volker Beck spricht von Terrorfreunden im Kader der Linkspartei und äußert größte Sorgen um den Schutz jüdischer Einrichtungen. Er fordert stattdessen ein Bündnis aus CDU, SPD und Grünen. Auslöser der Debatte ist die Wahlparty des linken Bezirksverbands Neukölln. Dort tauchten der Clanchef Issa Remo und Ibrahim Ibrahim auf, ein Vertreter des Vereinigten Palästinensischen Nationalkomitees, das der Berliner Verfassungsschutz unter Islamismus und islamistischem Terrorismus führt. Der Bundestagsabgeordnete Ferhat Kocak posierte mit Ibrahim und erklärte zunächst, er habe nicht gewusst, neben wem er stehe. Inzwischen sind Videos aufgetaucht, die beide gemeinsam als Redner auf einer Anti-Israel-Kundgebung zeigen. Ein US-Bundesrichter hat den Ausschluss von CNN, MS Now und Politico aus dem Weißen Haus vorläufig aufgehoben. Richter Tim Kelly ordnete an, die Zugangsausweise der Journalisten unverzüglich wiederherzustellen und untersagte der Regierung für 14 Tage den Bann durchzusetzen. Nach Einschätzung des Gerichts verstößt der Ausschluss wahrscheinlich gegen die Presse- und Meinungsfreiheit. Die Medien hätten sich vor dem Entzug nicht einmal äußern dürfen. Das Argument des Justizministeriums, der Bann diene der nationalen Sicherheit, wies Kelly zurück, weil dafür Belege fehlten. Präsident Donald Trump hatte den drei Häusern vorgeworfen, Fiktion und Lügen zu verbreiten.
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1: Im Laufe des Nachmittags bleibt es bei uns überwiegend trocken. Die Wolken lockern jetzt langsam auf und die Temperaturen liegen bei rund 16 Grad. Der West- bis Nordwestwind ist weiterhin spürbar. Dazu sind Böen um 35, teilweise knapp 40 Kilometer pro Stunde möglich. Gegen Abend wird es aber freundlicher. Dann zeigt sich immer häufiger die Sonne. In der Nacht kühlt es unter klarem Himmel deutlich ab. Am Freitag gibt es nach örtlichem Nebel viel Sonne und Höchstwerte um 19 Grad. Der Samstag bringt sonniges Wetter bei etwa 24 Grad. Am Sonntag wird es sogar noch etwas wärmer. Viel Sonne und bis zu 26 Grad sorgen für spätsommerliches Wetter im Radio NWW-Land.
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Schon wieder ist es soweit am heutigen Donnerstagabend. Das ist die zweite Stunde, die angesagt ist, gell? Schön, dass du da bist und danke fürs Zuschauen. Und ich würde sagen,

Das ist der Mann mit der souligen Stimme, Joe Cocker, hat musikalischen Einstieg in die zweite Stunde gemacht. Du bist immer noch bei uns, das ist eine gute Idee. Radio NWW, Servus Feierabend, du weißt es. Bis 20 Uhr sind wir gemeinsam unterwegs, viel Musik ist immer noch im Musiktopf. Auch in der zweiten Stunde gibt's wenig Blabla vom Moderator. Also, ich versuch's wenigstens. Wir haben Musik und Information, das ist unser Motto, auch in der zweiten Stunde. Und ich sage ein Dankeschön an die Nachrichten- und Wetterredaktion.

Und ich habe Musik tatsächlich zum Mitsingen, ganz laut mitsingen. Und hier sind sie, ja, schön, dass du da bist, danke fürs Zuschalten. Das sind Hello!

0: Machen einfach schöne melodiöse Rockmusik. Das sind natürlich Honeymoon Suite. Abgelöst haben sie Slate, die habe ich nämlich auch gespielt.
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0: Ja, ich habe für heute wieder einmal eine interessante Geschichte ausgewählt für die zweite Stunde und wir gehen ans Wasser.

0: Von Montag bis Freitag zwischen 18 und 20 Uhr bin ich für dich da. Und da heißt es Servus Feierabend. Da gibt's ganz viel tolle Musik und die Information wird groß geschrieben. Ich freue mich auf dich. Bis dann. Weil du regelmäßig dabei bist, weißt du das natürlich auch in der zweiten Stunde. Ist es so, ja, zur vollen Stunde gibt's Nachrichten und werde gut informiert in den heutigen Donnerstagabend rein. Und auch in der zweiten Stunde kommt's noch einmal. Ohren weit aufmachen.
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0: Ich weiß, dass für dir, du gehörst eventuell zu den Hörerinnen und Hörern, die warten auf gute Country-Musik. Heute ist Donnerstagabend, gell?
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0: Also, da kann ich eigentlich nur eins sagen, nicht verpassen.

Du merkst schon, das ist wieder einmal handgemachtes Radio, gell? Die Werkzeugkiste ist da und es ist alles vorhanden, um dieses Ding, ja, zusammenzuzimmern und deshalb Ohren weit aufmachen. Hier sind Sticks.

0: Zudem brauche ich eigentlich gar nichts mehr zu sagen, gell? Die kennst du natürlich gleich. Das sind Status Quo gespielt hier bei uns bei Radio NRW. Servus, Feierabend, du weißt es noch, bis 20 Uhr unterwegs. Am heutigen Donnerstagabend. Ja, du weißt es, ich mache gern Krach und Lärm. Das mache ich auch heute, das sage ich dir.
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0: Als sie einen großen Hit hatten, da haben sie sich irgendwie mit der Zauberei beschäftigt. Abracadabra, und jetzt weißt du, von wem ich rede. Und die, oh ja, genau, die können auch ganz anders.

Abracadabra ist eines, das ist Steve Miller Band. Die können es auch und das beweisen sie hier ganz klar bei Radio NW. Servus Feierabend. Bis 20 Uhr ist es Steve Miller Band. Laut und lang ist angesagt, gell?

0: Ich habe irgendwie mit dieser Band irgendetwas gesagt von Lautenlang. Das ist natürlich nicht der Titel. Nein, sie besingen etwas, das wird von so vielen Interpretinnen und Interpreten, aber auch Bands besungen, nämlich Blue Eyes, also die schönen. Ja, du weißt, um was es geht, gell? Also Lautenlang eben wirklich nur das Motto. Dem sind sie jetzt bei uns gefolgt. Jetzt geht es um eine Geschichte, das habe ich dir auch versprochen. Es geht um ein Buch, wieder mal ein gutes Buch lesen. Oder wenn nicht Buch, dann mindestens aber Hörbuch. Und es gibt beides von dieser Geschichte. Ihr habt ja gesagt in der Übersicht, wir gehen ans Wasser. Und es geht, Medina, um Wale.
1: Wer als Kind viel Zeit am Strand verbringt, Wale beobachtet und schwimmen geht, fühlt später ein Leben lang eine starke Verbundenheit mit dem Meer. So wie die kanadische Ärztin Kelly Anderson, die das jetzt eindrucksvoll in ihrem poetischen Debütroman Das Jahr der Wale beschreibt. Helge Michael und Mario Hartwig haben da reingelesen und erzählen mal.
2: Annie MacLeod ist vor der Westküste Kanadas auf einem Segelboot groß geworden, weil ihre Mutter es nicht erträgt, längere Zeit vom Meer getrennt zu sein. Doch nach einem verheerenden Tsunami kehren ihre Eltern nicht mehr nach Hell's Landing zurück.
3: Annie MacLeod kann das Meer nicht hören. Sie gräbt nach Muscheln.

0: Lose Haut irritiert sie. Sieht ihr zu durchscheinend aus. Er wirkt unversehrt. Er sagt kein Wort.
1: Trotzdem verspürt Annie sofort eine seltsame Verbindung zu dem Unbekannten. Sie nimmt ihn mit nach Hause und tauft ihn kurzerhand Walker.
0: In ihrem Kopf überschlagen sich die Fragen. Wer ist er? Und woher kommt er? Wird er bleiben? Und warum macht sie sich so viel daraus, ob er es tut? Und da ist wieder dieses Geräusch. Warum fühlt sich das Surren so gut an? Es strömt über ihre Kopfhaut und legt sich warm über ihre Schultern.
1: Aber dann soll Hale's Landing evakuiert werden und Annie, die sich große Vorwürfe macht, weil sie während des Tsunamis nicht bei den Eltern, sondern bei ihrer großen Jugendliebe Evan war, muss sich entscheiden, wohin ihr Herz gehört.
0: Ihre Lage ist bedenklich. Sie sind allein, mitten im Nirgendwo. Leben von dem, was das Land hergibt, räuchern Fisch und gehen wieder aufs Plumpsklo wie vor 50 Jahren. Hilfe ist noch keine eingetroffen. Versuchsweise malt sie sich aus, wie sie ein Schiff besteigt und aufbricht, Kielwasser hinter ihnen auseinanderschäumt und Hale's Landing in der Ferne verblasst. Es fühlt sich verkehrt an.
2: Wie sich Annie am Ende entscheidet und wie es mit Evan und dem mysteriösen Walker weitergeht, erfährt man ab sofort in Kelly Andersons Das Jahr der Wale. Ihr Roman ist bei Drömer Knauer erschienen und das von Tessa Mittelstädt eingelesene Hörbuch bei Argon.
3: Das ist Radio NWB Service, Feierabend noch bis 20 Uhr sind wir gemeinsam unterwegs.

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Chuck Berry ist das. Ja, ich liebe seine Musik, muss ich sagen. Der Mann, der immer so ein bisschen in der zweiten Reihe gestanden hat. Musikalisch hat er viel gemacht, unglaublich viel. Aber die großen Hits mit diesen Titeln haben dann andere verbucht. Zum Beispiel, ja, der Rock'n'Roll of, der King of Rock'n'Roll, so würde es heißen. Ich rede natürlich von Elvis Presley.

So, und jetzt frage ich dich, was war an dieser Ansage falsch? Irgendetwas stimmt da nicht ganz, gell? John Jett ist das natürlich nicht, das ist Quatsch. Da hat der Moderator wieder mal Blech erzählt. Das ist Susie Quattro. She's in love with you.

Genau, Musik ganz einfach zum Einsaugen im wahrsten Sinne des Wortes und genießen, gell? So, und das war's auch schon fast wieder von der heutigen Ausgabe. Servus Feierabend, meine Zunge hängt wieder einmal, es ist gut, dass langsam Schluss wird, dass der Schwafli da von euch geht, gell? Und dann kommt ja der Tex Warner und der hat ein Country Special. Da gibt es traditionell gespielte Country-Musik und natürlich auch ganz klar die Geschichten dazu.

Morgen Abend ist Freitagabend, gell? Ja, da geht's ins Wochenende rein. Und wir machen natürlich auch ein bisschen, nebst dem, dass ich dich in deinen wohlverdienten Feierabend begleiten, nebst dem, dass ich bei dir bin. Wenn du bei der Arbeit bist, im Auto unterwegs oder wo auch immer du uns gerade empfängst, bin ich bei dir. Nebst dem, dass ich eben all das mache, wollen wir auch ein bisschen das Wochenende einschwingen lassen. So, das war es gewesen, machen wir aber, sonst kommt es nicht gut. Danke fürs Zuhören und ciao zusammen, macht's gut.

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1: Drohnensichtungen legen den Flugverkehr in Deutschland immer häufiger lahm. Am Berliner Flughafen BER stand der Betrieb gestern Abend deshalb 45 Minuten lang still. Nach einer Sichtung um 20 Uhr sperrte die deutsche Flugsicherung erst die Nordpiste, kurz darauf auch die Südpiste. 8 Passagiermaschinen mussten nach Dresden ausweichen. Im ersten Halbjahr zählte die Flugsicherung am BER 28 Drohnen, mehr als an jedem anderen deutschen Flughafen. In 7 Fällen brach der Verkehr vorübergehend zusammen. Im gesamten vergangenen Jahr waren es am BER und im Umland nur 8 Sichtungen. In Sachsen-Anhalt nähern sich AfD und BSW im neuen Landtag an. Die AfD ist mit 43,8% stärkste Kraft, verfehlte die absolute Mehrheit aber um 3 Sitze. Das BSW schließt eine Koalition aus, will bei der ersten Sitzung am 6. Oktober aber einen AfD-Kandidaten zum Landtagspräsidenten wählen und im Gegenzug einen Vizepräsidenten stellen. Scharf umstritten ist der Vorstoß der AfD, die Ausschüsse von 11 auf 12 Mitglieder zu vergrößern und dort jeweils 6 Sitze zu beanspruchen. Das käme einem Veto gegen alle Beschlüsse gleich. CDU, SPD, Grüne und Linke halten das für verfassungswidrig und haben Klagen angekündigt. Das BSW signalisiert Zustimmung. Nach den Wahlerfolgen der AfD dringt der Deutsche Richterbund darauf, das Weisungsrecht der Justizminister gegenüber Staatsanwälten abzuschaffen. Bundesgeschäftsführer Sven Rehbehn begründet das mit der Sorge, die Weisungsbefugnis könne in falschen Händen die Strafverfolgung anfällig für politischen Missbrauch machen. Anders als Richter sind Staatsanwälte in Deutschland an dienstliche Anweisungen ihrer Vorgesetzten gebunden, in den Ländern an die der jeweiligen Justizminister. Der Europäische Gerichtshof hatte bereits 2019 entschieden, dass deutsche Staatsanwaltschaften beim europäischen Haftbefehl deshalb nicht als ausreichend unabhängig gelten. Die Länder wollen das Weisungsrecht dagegen nur enger fassen und dokumentieren. Bundesjustizministerin Stefanie Hubig hat verfassungsrechtliche Bedenken gegen eine vollständige Abschaffung. Nach dem Wahlsieg der Linken in Berlin wächst der Druck auf SPD und Grüne, eine linksgeführte Landesregierung zu verhindern. Der Grünen-Politiker und Vorsitzende der Deutsch-Israelischen Gesellschaft Volker Beck spricht von Terrorfreunden im Kader der Linkspartei und äußert größte Sorgen um den Schutz jüdischer Einrichtungen. Er fordert stattdessen ein Bündnis aus CDU, SPD und Grünen. Auslöser der Debatte ist die Wahlparty des linken Bezirksverbands Neukölln. Dort tauchten der Clanchef Issa Remo und Ibrahim Ibrahim auf, ein Vertreter des Vereinigten Palästinensischen Nationalkomitees, das der Berliner Verfassungsschutz unter Islamismus und islamistischem Terrorismus führt. Der Bundestagsabgeordnete Ferhat Kocak posierte mit Ibrahim und erklärte zunächst, er habe nicht gewusst, neben wem er stehe. Inzwischen sind Videos aufgetaucht, die beide gemeinsam als Redner auf einer Anti-Israel-Kundgebung zeigen. Ein US-Bundesrichter hat den Ausschluss von CNN, MS Now und Politico aus dem Weißen Haus vorläufig aufgehoben. Richter Tim Kelly ordnete an, die Zugangsausweise der Journalisten unverzüglich wiederherzustellen und untersagte der Regierung für 14 Tage den Bann durchzusetzen. Nach Einschätzung des Gerichts verstößt der Ausschluss wahrscheinlich gegen die Presse- und Meinungsfreiheit. Die Medien hätten sich vor dem Entzug nicht einmal äußern dürfen. Das Argument des Justizministeriums, der Bann diene der nationalen Sicherheit, wies Kelly zurück, weil dafür Belege fehlten. Präsident Donald Trump hatte den drei Häusern vorgeworfen, Fiktion und Lügen zu verbreiten.
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1: Heute Abend lockert der Himmel, im Radio NWW-Land zunehmend auf. Es bleibt trocken, die Temperaturen sinken von etwa 16 Grad rasch ab. Zunächst weht noch ein spürbarer West- bis Nordwestwind mit einzelnen kräftigen Böen, in der Nacht lässt der Wind nach. Dann wird es klar und deutlich kühler. Am Freitag startet der Tag örtlich mit Nebel, danach scheint häufig die Sonne und die Werte erreichen rund 19 Grad. Der Samstag wird sonnig und mit etwa 24 Grad deutlich wärmer. Auch am Sonntag bleibt es trocken und sehr freundlich. Bei viel Sonne erreichen die Temperaturen spätsommerliche 26 Grad.
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Liebe Country Music Freundinnen und Freunde, ich möchte in meinem heutigen Country Special auf einen der bedeutendsten Country Music Pioniere, nämlich Ernest Tubb, hinweisen. Ohne sein Zutun hätte es viele spätere Country Stars wahrscheinlich gar nicht gegeben. Ernest Tubb wurde am 9. Februar 1914 in Crisp, einer kleinen Stadt in Texas, geboren. Sie liegt ca. 60 Kilometer südöstlich von Dallas und zählt weniger als 100 Einwohner. Ernest Tubb hatte in seiner Schaffenszeit von 1944 bis 1983 über 90 Hits in den Billboard Country Single Charts. Er schrieb auch eine ganze Anzahl der Songs selbst. Ernest Tubb starb mit 70 Jahren an einer Lungenkrankheit am 6. September 1984. Es ist schon interessant, dass ich gerade an diesem Donnerstag, am 6. September 1984, mit meinen Musikern im Studio in Bad Wörishofen unter anderem den Ernest Tubb Song Walking the Floor Over You aufnahm. Hier ist diese Aufnahme.

In der Zeit, als Ernest Tubb aufwuchs, war Jimmie Rodgers unter dem Spitznamen The Blue Yodeler sehr bekannt. Jimmie Rodgers wurde auch Father of Country Music, also der Vater der Country Music genannt. Er lebte in Kerryville, Texas, etwa eine Autostunde von San Antonio entfernt. Man muss sich vorstellen, dass Jimmie Rodgers, der ja nur 35 Jahre alt wurde, über 12 Millionen Schallplatten verkauft hat. Das war von 1927 bis 1933. Dann starb Jimmie Rodgers an Tuberkulose. Für den jungen Ernest Tubb war Jimmie Rodgers sein größtes Vorbild, und als der starb, nannte er dies einen der traurigsten Tage seines Lebens. Hier hören wir Jimmie Rodgers mit seinem Blue Yodel No. 1, Tea for Texas.

Ernest Tubb heiratete 1934 seine erste Frau Elaine im Alter von 20 Jahren in Texas. Sie war die Inspiration für seinen frühen Song Blue-Eyed Elaine. Aus dieser Verbindung gingen drei Kinder hervor, unter anderem der spätere Country-Sänger Justin Tubb.

Ernest Tubb nahm seinen ganzen Mut zusammen und besuchte ein Jahr, nachdem Jimmy Rogers starb, seine Witwe Carrie Rogers in San Antonio. Er hoffte, sie würde ihm helfen, in der Country Music Fuß fassen zu können. Carrie versuchte bei RCA Victor, wo auch Jimmy Rogers unter Vertrag stand, ein gutes Wort für Ernest Tubb einzulegen. RCA nahm 1936 8 Titel der selbstgeschriebenen Songs von Ernest Tubb auf und veröffentlichte sie auf 4 Singles. Damals waren es noch Shellac-Platten mit 78 Umdrehungen in der Minute. Hier sind 2 Aufnahmen des 22-jährigen Ernest Tubb aus dem Jahr 1936. Sie wurden im Texas Hotel in San Antonio aufgenommen. Ernest Tubb spielt die Gitarre und singt. Ihr erkennt, wie er sein Vorbild Jimmy Rogers nachahmte. Ernest Tubb, der tief von Jimmy Rogers beeinflusst war, veröffentlichte eine ergreifende Tributsingle mit dem Titel »The Passing of Jimmy Rogers«.

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1: Leider blieb der Erfolg aus und RCA verlor Interesse an Ernest Tubb. Es blieb ihm nichts anderes übrig, als zu tingeln, um sich und seine kleine Familie über Wasser zu halten. Im Frühjahr 1940 kam Carey Rogers wieder einmal zu Hilfe. Sie empfahl Ernest Tubb dem Plattenlabel Decca. Um den Erfolg des jungen Musikers bei seinem neuen Label abzusichern, half sie ihm auch inhaltlich. Für eine seiner ersten Decca-Veröffentlichungen im Jahr 1940 steuerte Carey Rogers selbst den von ihr geschriebenen Song »I'm Missing You« bei. Der Wechsel zu Decca Records, den Carey eingeleitet hatte, rettete Tubbs Karriere. Nur ein Jahr später, im April 1941, nahm er für Decca seinen Jahrhunderthit »Walking the Floor Over You« auf. Der Song machte ihn zum absoluten Superstar. Er entstand aus dem Frust, dass seine Frau mit ihrem Sohn nach einem Streit das Haus verließ und zu ihrer Mutter zog. »I'm Walking the Floor Over You« wurde ein Hit und verkaufte sich über 1 Million Mal. Das war 1941 eine Sensation. Nun begann die Karriere von Ernest Tubb.

Ernest Tubb und Carrie Rogers, die Witwe von Jimmie Rogers, verband eine lebenslange Freundschaft bis zum Tod von Carrie im Jahr 1961. Sie wurde 59 Jahre alt. Nachdem Carrie Rogers Ernest Tubb so zu seinem Erfolg verholfen hat, fragte er sie, wie er sich revanchieren könnte. Und darauf antwortete sie: Hilf einfach anderen, so wie ich dir geholfen habe.

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1: Nach dem Erfolg von Walking the Floor zog Ernest Tubb nach Nashville, Tennessee und wurde am 13. Februar 1943 das 47. Mitglied der Grand Ole Opry. Das Checkerboard Jamboree war ein Mittags-Country-Music-Varieté-Programm, das in den 1940er Jahren auf dem Mutual Broadcasting System ausgestrahlt wurde. Ernest Tubb war regelmäßig samstags auf Sendung und abends an der Grand Ole Opry. Im Januar 1944 erreichte sein Try Me One More Time Platz 2 der Country Charts und kurz danach kam er mit Soldier's Last Letter auf Platz 1. Der Song traf den Nerv der amerikanischen Bevölkerung, da fast jede Familie zu dieser Zeit um Söhne, Brüder oder Väter an der Front bangte. Alle Titel wurden in einem Studio in Los Angeles 1944 aufgenommen.
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Obwohl Ernest Dubb seiner Meinung nach nicht besonders gut sang, konnten sich seine Fans mit ihm identifizieren. Man sagte, viele spielten seine Schallplatten in den Jukeboxen, weil sie gut mitsingen konnten. Sie waren überzeugt, sie sängen genauso gut wie Ernest Dubb. Ein offizieller Fotograf an der Grand Ole Opry sagte einmal, manche machen sich lustig über seinen Gesangsstil, aber Ernest Dubb geht jeden Monat zu seiner Bank und zahlt sehr viel Geld von seinen Auftritten ein, obwohl er nicht gut singen kann.

0: Aufgrund seiner Popularität wurde auch Hollywood auf Ernest Tubb aufmerksam und produzierte einige Filme mit ihm. 1943 war Fighting Buckaroo sein erster Film. Ernest Tubb und seine Ranch Boys traten als Cowboys und Musiker auf. In diesem Film sang Ernest Tubb seinen Hit Walkin' the Floor Over You. 1944 kamen Riding West und Jamboree in die Kinos. Riding West war ein typischer B-Western aus der Zeit und in Jamboree konkurrieren zwei Musikgruppen. Freddie Fisher and his Schnickel Fritz Band und Ernest Tubb and his Texas Troubadours um den gleichen Radiospot. Der Film Hollywood Barn Dance erschien 1947. Ernie, gespielt von Ernest Tubb, träumt davon, trotz der Missbilligung seines strengen Vaters ein Country-Musiker zu werden. Es war ein Film mit vielen musikalischen Darbietungen. Ernest Tubb sang You Nearly Lose Your Mind und Jack Guthrie mit seinem Hit Okie Boogie. Jack Guthrie und Woody Guthrie waren Cousins ersten Grades und zwei der einflussreichsten Musiker der amerikanischen Folk- und Country-Geschichte. Die zwei Aufnahmen stammen direkt aus den Filmen.
1: And now, friends and neighbors, may I introduce our own Ernie Tubb and our own Texas Troubadour.
2: Thank you a lot, Cordy, and howdy, friends and neighbors. I'd like to sing a song for you now, one of my favorites entitled You Nearly Lose Your Mind.

0: Weil die Sendezeit der Grand Ole Opry begrenzt war, gründete Ernest Tubb 1947 seine eigene Radioshow. Sie wurde jeden Samstagabend direkt im Anschluss an die Opry live aus seinem Plattenladen übertragen. Der Ernest Tubb Record Shop ist eine der am meisten verehrten Institutionen in der Country-Music-Geschichte. Er wurde 1947 von Ernest Tubb gegründet und diente als eine wichtige kulturelle Institution, die die Identität von Nashvilles Lower Broadway prägte. Ernest Tubb eröffnete das Geschäft ursprünglich am 3. Mai 1947, um Country-Music-Fans einen eigenen Ort zum Kauf von Schallplatten zu geben, die zu dieser Zeit schwer zu finden waren. 1951 zog der Hauptladen in sein historisches Zuhause am Broadway in Nashville. Um den Laden und die Country-Musik als Ganzes zu fördern, startete Ernest Tubb den Midnight Jamboree. Diese Live-Radiosendung sendete über WSM AM unmittelbar nach der Grand Ole Opry. Laut der Radiostation WSM wurde es die zweitlängste Radiosendung in der Geschichte der USA. Ernest Tubb nutzte die Plattform, um aufstrebende Talente zu betreuen und zukünftige Legenden wie Elvis Presley, Patsy Cline, Loretta Lynn, Hank Williams und Kitty Wells in der frühen Karriere zu präsentieren.
1: From the Ernest Tubb Record Shop, 417 Broadway, Nashville, Tennessee, it's the Ernest Tubb Midnight Jamboree.

Unsere erste Stunde mit Ernest Tubb, dem Texas Troubadour, ist zu Ende. Aber es geht sofort weiter. Bitte bleibt eingeschaltet. Bis gleich, euer Tex Warner. Liebe Freunde des amerikanischen Square Dance, der Westwood Wheelers Square Dance Club des Sportvereins Biburg bietet auch dieses Jahr wieder ein Open House. Ihr könnt unverbindlich ausprobieren, wie viel Spaß es macht, gemeinsam im Quadrat zu tanzen. Vorkenntnisse und fester Partner ist nicht unbedingt notwendig. Das Open House findet am 25. September, also morgen Abend, ab 19 Uhr statt. Wer es morgen nicht schafft, kann auch am Freitag, den 2. Oktober, ab 19 Uhr vorbeikommen. Die Adresse ist Sportverein Biburg e.V., Augsburger Straße 17, im Diedorfer Ortsteil Biburg. Der Eintritt ist frei. Ich wünsche euch sehr viel Spaß beim Schnupperabend.

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1: Und schon geht es weiter. Herzlich willkommen zurück. Ich bin Tex Warner und wir betrachten heute das Leben und Wirken des großartigen Ernest Tubb. Er war ein wichtiger Pfeiler in der Country-Music-Geschichte. Ohne diese Pioniere gäbe es wahrscheinlich die Country-Music heute gar nicht mehr. Zurück ins Jahr 1947. Ernest Tubb wurde der erste Künstler, der eine Grand Ole Opry Show in die renommierte New Yorker Carnegie Hall brachte. 1949, ein Jahr nach seiner Scheidung von Elaine, heiratete Ernest Tubb die aus Macon, Tennessee stammende Olean Adams Carter, der er das Lied My Tennessee Baby widmete. Das Paar bekam 5 gemeinsame Kinder. Obwohl sich die beiden im Jahr 1975 offiziell trennten, ließen sie sich nie scheiden.

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1: In den Jahren 1940 bis 1949 nahm Ernest Tubb über 230 Titel in verschiedenen Studios auf, wovon über 100 auch veröffentlicht wurden. 31 Songs kamen unter die Top 10 in der Country Music Single Charts. 4 erreichten sogar den begehrten Platz 1. Es waren It's Been So Long, Darling, Rainbow at Midnight, Slipping Around und Blue Christmas.

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1: Ernest Tubb hatte das Wort Thanks auf die Rückseite seiner Akustikgitarre gemalt, um sich am Ende jedes Auftritts beim Publikum zu bedanken. Wenn er sich verbeugte und seine Gitarre umdrehte, konnte das Publikum das Wort richtig herum lesen. Er war der Erste, der diese Geste erfand und berühmt machte.

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1: Ernest Tubb, bereits ein erfolgreicher Star, bewunderte Hank Snows Arbeit und sein Engagement für Jimmy Rogers. Ernest Tubb nutzte seine Kontakte, um die Grand Ole Opry davon zu überzeugen, Hank Snow eine Chance zu geben. Durch Tubbs Unterstützung schoss Hank Snows Karriere in die Höhe. Die beiden teilten sich häufig die Bühne, nahmen Radioprogramme wie den Navy Country Hoedown auf und verfolgten gemeinsame Aufnahmen wie The Rumba Boogie und Among My Souvenirs.
2: It's the Country Hoedown. Well, a great big howdy out there, folks. This is your old friend Ernest Tubb, making like one of those master of ceremonies here at your Country Hoedown. We're here for the Navy, and by we, I guess I mean some fine music, a few laughs, and all the good neighbors from this neck of the woods. And our very special guest, so let's give a really big welcome to the singing ranger, Hank Snow.

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1: Ernest Tubb nutzte 1949 seinen massiven Einfluss auf das Grand Ole Opry Management, um Hank Thompson ein Vorsprechen und einen offiziellen Platz auf der begehrten Bühne zu sichern. Seine Mitgliedschaft war jedoch unglaublich kurzlebig. Hank Thompson verließ die Show und Nashville frustriert im selben Jahr aufgrund von zwei Punkten. Zum einen war die Gage sehr gering, nämlich 9 US-Dollar für einen Auftritt, und zum zweiten die strengen konservativen Regeln der Opry. Sie verbot damals den Einsatz von Schlagzeug, Blasinstrumenten und Elektrogitarren. Hank Thompson weigerte sich, auf seine swingenden Big Band Sound seiner Brazos Valley Boys zu verzichten, und deshalb kehrte er nach Texas zurück. Hank Thompson wurde einer der erfolgreichsten Honky Tonk und Western Swing Stars. 1967 nahm Hank Thompson den Ernest Tubbs Song Walking the Floor Over You auf.

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1: Das 1950er Jahrzehnt markierte für Ernest Tubb die produktivste und am härtesten durchgetaktete Phase seiner gesamten Karriere. Mit dem Beginn des Nashville-Booms stand Ernest Tubb praktisch ununterbrochen im Studio oder war auf Tournee. Er veröffentlichte ca. 150 Titel. In den Jahren 1950 bis 1959 kamen insgesamt 7 Alben bei Decca Records auf den Markt. Zu dieser Zeit steckte das LP-Format noch in den Kinderschuhen. Die Musikindustrie stellte in der ersten Hälfte des Jahrzehnts schrittweise von den kleineren 10-Zoll-LPs auf die bis heute übliche 12-Zoll-Standard-LP um. Der Großteil seiner Musik wurde damals weiterhin primär auf 78er Shellac-Platten und 45er Singles verkauft. Hier hören wir Goodnight Irene, Hillbilly Fever No. 2 mit Ernest Tubb und Red Foley, Two Glasses Joe und Hey Mr. Bluebird mit den Wilburn Brothers.

Die Verbindung zwischen Ernest Tubb und den Wilburn Brothers, den Brüdern Teddy und Doyle Wilburn, war eine der engsten und erfolgreichsten Partnerschaften im Country-Business der 1950er und 1960er Jahre. Sie waren nicht nur gemeinsame Abri-Stars, sondern auch Duettpartner und Geschäftskollegen. Mr. Love war ein weiterer erfolgreicher Top-10-Hit im typischen Upbeat-Honky-Tonk-Stil.

In den 1950er Jahren tourten die Wilburn Brothers regelmäßig als Opener in Ernest Tubbs Live-Shows. Als die Brüder ab 1963 mit The Wilburn Brothers Show eine der erfolgreichsten Country-Music-Shows im US-Fernsehen leiteten, war Ernest Tubb einer ihrer Stammgäste. Hier ist You'll Never Get a Better Chance und There's Gonna Be Some Changes Made Around.

Der legendäre Country-Pionier Ernest Tubb war berühmt für seine strenge, nicht verhandelbare Regel in Bezug auf Cowboyhüte. Bekannt als der Texas Troubadour sah Ernest Tubb den Cowboyhut und den maßgeschneiderten Westernanzug nicht nur als Bühnenbekleidung, sondern als wesentliche Werkzeuge, um der Country Music Würde zu verleihen und das negative Hillbilly-Stereotyp der Ära zu löschen. Laut Country Music Geschichte, als ein neu eingestelltes Mitglied der Texas Troubadours fragte, ob er auf der Bühne ohne seinen Cowboyhut auftreten könnte, diskutierte Ernest Tubb nicht lange. Er sah den Musiker ruhig an und bot ihm einen Gegenvorschlag an. Er könne entweder den Hut auf der Bühne tragen oder er könne gleich aus dem Tourbus aussteigen. Unnötig zu sagen, dass der Musiker den Hut gewählt hat.

1962 hatte Ernest Tubb die großartigste Band, The Texas Troubadours. Jack Drake, der seit 1944 Ernest Tubb als Bassist begleitete, stellte die Musiker zusammen. An der elektrischen Solo-Gitarre war seit 1960 Leon Rhodes. Er war 22 Jahre alt und hatte schon 12 Jahre Gitarre gespielt. Zuletzt für Lefty Frizzell, Ray Price und einige andere. Hier hören wir Leon Rhodes zuerst mit einer Gesangsnummer I Will Miss You When You Go und anschließend an der Gitarre mit Rhodes Bud Boogie und Tuxedo Junction.

Liebe Country Music Freundinnen und Freunde, unsere zweite Stunde mit Ernest Tubb ist leider schon wieder vorüber. Wenn ein Künstler wie Ernest Tubb 4 Jahrzehnte lang aktiv so viel für die Entwicklung der Country Music getan hat, gibt es noch viel mehr zu erzählen. Deshalb geht es nächste Woche wieder mit der Ernest Tubb Story weiter. Ich würde mich freuen, wenn ihr auch dabei seid. Ich bin Tex Warner und wünsche euch noch einen schönen Abend. Vergesst nicht, am nächsten Donnerstag ab 20 Uhr Radio NWB einzuschalten, und wir hören uns.

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1: Drohnensichtungen legen den Flugverkehr in Deutschland immer häufiger lahm. Am Berliner Flughafen BER stand der Betrieb gestern Abend deshalb 45 Minuten lang still. Nach einer Sichtung um 20 Uhr sperrte die deutsche Flugsicherung erst die Nordpiste, kurz darauf auch die Südpiste. 8 Passagiermaschinen mussten nach Dresden ausweichen. Im ersten Halbjahr zählte die Flugsicherung am BER 28 Drohnen, mehr als an jedem anderen deutschen Flughafen. In 7 Fällen brach der Verkehr vorübergehend zusammen. Im gesamten vergangenen Jahr waren es am BER und im Umland nur 8 Sichtungen. In Sachsen-Anhalt nähern sich AfD und BSW im neuen Landtag an. Die AfD ist mit 43,8% stärkste Kraft, verfehlte die absolute Mehrheit aber um 3 Sitze. Das BSW schließt eine Koalition aus, will bei der ersten Sitzung am 6. Oktober aber einen AfD-Kandidaten zum Landtagspräsidenten wählen und im Gegenzug einen Vizepräsidenten stellen. Scharf umstritten ist der Vorstoß der AfD, die Ausschüsse von 11 auf 12 Mitglieder zu vergrößern und dort jeweils 6 Sitze zu beanspruchen. Das käme einem Veto gegen alle Beschlüsse gleich. CDU, SPD, Grüne und Linke halten das für verfassungswidrig und haben Klagen angekündigt. Das BSW signalisiert Zustimmung. Nach den Wahlerfolgen der AfD dringt der Deutsche Richterbund darauf, das Weisungsrecht der Justizminister gegenüber Staatsanwälten abzuschaffen. Bundesgeschäftsführer Sven Rehbehn begründet das mit der Sorge, die Weisungsbefugnis könne in falschen Händen die Strafverfolgung anfällig für politischen Missbrauch machen. Anders als Richter sind Staatsanwälte in Deutschland an dienstliche Anweisungen ihrer Vorgesetzten gebunden, in den Ländern an die der jeweiligen Justizminister. Der Europäische Gerichtshof hatte bereits 2019 entschieden, dass deutsche Staatsanwaltschaften beim europäischen Haftbefehl deshalb nicht als ausreichend unabhängig gelten. Die Länder wollen das Weisungsrecht dagegen nur enger fassen und dokumentieren. Bundesjustizministerin Stefanie Hubig hat verfassungsrechtliche Bedenken gegen eine vollständige Abschaffung. Nach dem Wahlsieg der Linken in Berlin wächst der Druck auf SPD und Grüne, eine linksgeführte Landesregierung zu verhindern. Der Grünen-Politiker und Vorsitzende der Deutsch-Israelischen Gesellschaft Volker Beck spricht von Terrorfreunden im Kader der Linkspartei und äußert größte Sorgen um den Schutz jüdischer Einrichtungen. Er fordert stattdessen ein Bündnis aus CDU, SPD und Grünen. Auslöser der Debatte ist die Wahlparty des linken Bezirksverbands Neukölln. Dort tauchten der Clanchef Issa Remo und Ibrahim Ibrahim auf, ein Vertreter des Vereinigten Palästinensischen Nationalkomitees, das der Berliner Verfassungsschutz unter Islamismus und islamistischem Terrorismus führt. Der Bundestagsabgeordnete Ferhat Kocak posierte mit Ibrahim und erklärte zunächst, er habe nicht gewusst, neben wem er stehe. Inzwischen sind Videos aufgetaucht, die beide gemeinsam als Redner auf einer Anti-Israel-Kundgebung zeigen. Ein US-Bundesrichter hat den Ausschluss von CNN, MS Now und Politico aus dem Weißen Haus vorläufig aufgehoben. Richter Tim Kelly ordnete an, die Zugangsausweise der Journalisten unverzüglich wiederherzustellen und untersagte der Regierung für 14 Tage den Bann durchzusetzen. Nach Einschätzung des Gerichts verstößt der Ausschluss wahrscheinlich gegen die Presse- und Meinungsfreiheit. Die Medien hätten sich vor dem Entzug nicht einmal äußern dürfen. Das Argument des Justizministeriums, der Bann diene der nationalen Sicherheit, wies Kelly zurück, weil dafür Belege fehlten. Präsident Donald Trump hatte den drei Häusern vorgeworfen, Fiktion und Lügen zu verbreiten.
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1: Heute Abend lockert der Himmel. Im Radio NWW-Land zunehmend auf. Es bleibt trocken. Die Temperaturen sinken von etwa 16 Grad rasch ab. Zunächst weht noch ein spürbarer West- bis Nordwestwind mit einzelnen kräftigen Böen. In der Nacht lässt der Wind nach. Dann wird es klar und deutlich kühler. Am Freitag startet der Tag örtlich mit Nebel. Danach scheint häufig die Sonne und die Werte erreichen rund 19 Grad. Der Samstag wird sonnig und mit etwa 24 Grad deutlich wärmer. Auch am Sonntag bleibt es trocken und sehr freundlich. Bei viel Sonne erreichen die Temperaturen spätsommerliche 26 Grad.
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1: Drohnensichtungen legen den Flugverkehr in Deutschland immer häufiger lahm. Am Berliner Flughafen BER stand der Betrieb gestern Abend deshalb 45 Minuten lang still. Nach einer Sichtung um 20 Uhr sperrte die deutsche Flugsicherung erst die Nordpiste, kurz darauf auch die Südpiste. 8 Passagiermaschinen mussten nach Dresden ausweichen. Im ersten Halbjahr zählte die Flugsicherung am BER 28 Drohnen, mehr als an jedem anderen deutschen Flughafen. In 7 Fällen brach der Verkehr vorübergehend zusammen. Im gesamten vergangenen Jahr waren es am BER und im Umland nur 8 Sichtungen. In Sachsen-Anhalt nähern sich AfD und BSW im neuen Landtag an. Die AfD ist mit 43,8% stärkste Kraft, verfehlte die absolute Mehrheit aber um 3 Sitze. Das BSW schließt eine Koalition aus, will bei der ersten Sitzung am 6. Oktober aber einen AfD-Kandidaten zum Landtagspräsidenten wählen und im Gegenzug einen Vizepräsidenten stellen. Scharf umstritten ist der Vorstoß der AfD, die Ausschüsse von 11 auf 12 Mitglieder zu vergrößern und dort jeweils 6 Sitze zu beanspruchen. Das käme einem Veto gegen alle Beschlüsse gleich. CDU, SPD, Grüne und Linke halten das für verfassungswidrig und haben Klagen angekündigt. Das BSW signalisiert Zustimmung. Nach den Wahlerfolgen der AfD dringt der Deutsche Richterbund darauf, das Weisungsrecht der Justizminister gegenüber Staatsanwälten abzuschaffen. Bundesgeschäftsführer Sven Rehbeen begründet das mit der Sorge, die Weisungsbefugnis könne in falschen Händen die Strafverfolgung anfällig für politischen Missbrauch machen. Anders als Richter sind Staatsanwälte in Deutschland an dienstliche Anweisungen ihrer Vorgesetzten gebunden, in den Ländern an die der jeweiligen Justizminister. Der Europäische Gerichtshof hatte bereits 2019 entschieden, dass deutsche Staatsanwaltschaften beim europäischen Haftbefehl deshalb nicht als ausreichend unabhängig gelten. Die Länder wollen das Weisungsrecht dagegen nur enger fassen und dokumentieren. Bundesjustizministerin Stefanie Hubig hat verfassungsrechtliche Bedenken gegen eine vollständige Abschaffung. Nach dem Wahlsieg der Linken in Berlin wächst der Druck auf SPD und Grüne, eine linksgeführte Landesregierung zu verhindern. Der Grünen-Politiker und Vorsitzende der Deutsch-Israelischen Gesellschaft Volker Beck spricht von Terrorfreunden im Kader der Linkspartei und äußert größte Sorgen um den Schutz jüdischer Einrichtungen. Er fordert stattdessen ein Bündnis aus CDU, SPD und Grünen. Auslöser der Debatte ist die Wahlparty des linken Bezirksverbands Neukölln. Dort tauchten der Clanchef Issa Remo und Ibrahim Ibrahim auf, ein Vertreter des Vereinigten Palästinensischen Nationalkomitees, das der Berliner Verfassungsschutz unter Islamismus und islamistischem Terrorismus führt. Der Bundestagsabgeordnete Ferhat Kocak posierte mit Ibrahim und erklärte zunächst, er habe nicht gewusst, neben wem er stehe. Inzwischen sind Videos aufgetaucht, die beide gemeinsam als Redner auf einer Anti-Israel-Kundgebung zeigen. Ein US-Bundesrichter hat den Ausschluss von CNN, MS Now und Politico aus dem Weißen Haus vorläufig aufgehoben. Richter Tim Kelly ordnete an, die Zugangsausweise der Journalisten unverzüglich wiederherzustellen und untersagte der Regierung für 14 Tage den Bann durchzusetzen. Nach Einschätzung des Gerichts verstößt der Ausschluss wahrscheinlich gegen die Presse- und Meinungsfreiheit. Die Medien hätten sich vor dem Entzug nicht einmal äußern dürfen. Das Argument des Justizministeriums, der Bann diene der nationalen Sicherheit, wies Kelly zurück, weil dafür Belege fehlten. Präsident Donald Trump hatte den drei Häusern vorgeworfen, Fiktion und Lügen zu verbreiten.
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1: Heute Abend bleibt es im Radio NWW-Land trocken und oft klar. Die Temperaturen sinken nach Sonnenuntergang zügig. In der Nacht wird es frisch bei 3 bis 5 Grad. Örtlich kann sich Nebel bilden. Am Freitag löst sich dieser Nebel im Laufe des Vormittags auf. Danach gibt es viel Sonne und lockere Wolken. Die Höchstwerte erreichen 18 bis 19 Grad. Der Wind bleibt schwach. Der Samstag wird deutlich wärmer und sonnig mit 23 bis 24 Grad. Auch der Sonntag bleibt trocken und bringt reichlich Sonne bei bis zu 25 Grad. Zum Wochenstart setzt sich das spätsommerliche Wetter fort. Bei viel Sonne sind dann in unserer gesamten Region sogar bis zu 27 Grad möglich.
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1: Drohnensichtungen legen den Flugverkehr in Deutschland immer häufiger lahm. Am Berliner Flughafen BER stand der Betrieb gestern Abend deshalb 45 Minuten lang still. Nach einer Sichtung um 20 Uhr sperrte die deutsche Flugsicherung erst die Nordpiste, kurz darauf auch die Südpiste. 8 Passagiermaschinen mussten nach Dresden ausweichen. Im ersten Halbjahr zählte die Flugsicherung am BER 28 Drohnen, mehr als an jedem anderen deutschen Flughafen. In 7 Fällen brach der Verkehr vorübergehend zusammen. Im gesamten vergangenen Jahr waren es am BER und im Umland nur 8 Sichtungen. In Sachsen-Anhalt nähern sich AfD und BSW im neuen Landtag an. Die AfD ist mit 43,8% stärkste Kraft, verfehlte die absolute Mehrheit aber um 3 Sitze. Das BSW schließt eine Koalition aus, will bei der ersten Sitzung am 6. Oktober aber einen AfD-Kandidaten zum Landtagspräsidenten wählen und im Gegenzug einen Vizepräsidenten stellen. Scharf umstritten ist der Vorstoß der AfD, die Ausschüsse von 11 auf 12 Mitglieder zu vergrößern und dort jeweils 6 Sitze zu beanspruchen. Das käme einem Veto gegen alle Beschlüsse gleich. CDU, SPD, Grüne und Linke halten das für verfassungswidrig und haben Klagen angekündigt. Das BSW signalisiert Zustimmung. Nach den Wahlerfolgen der AfD dringt der Deutsche Richterbund darauf, das Weisungsrecht der Justizminister gegenüber Staatsanwälten abzuschaffen. Bundesgeschäftsführer Sven Rehbehn begründet das mit der Sorge, die Weisungsbefugnis könne in falschen Händen die Strafverfolgung anfällig für politischen Missbrauch machen. Anders als Richter sind Staatsanwälte in Deutschland an dienstliche Anweisungen ihrer Vorgesetzten gebunden, in den Ländern an die der jeweiligen Justizminister. Der Europäische Gerichtshof hatte bereits 2019 entschieden, dass deutsche Staatsanwaltschaften beim europäischen Haftbefehl deshalb nicht als ausreichend unabhängig gelten. Die Länder wollen das Weisungsrecht dagegen nur enger fassen und dokumentieren. Bundesjustizministerin Stefanie Hubig hat verfassungsrechtliche Bedenken gegen eine vollständige Abschaffung. Nach dem Wahlsieg der Linken in Berlin wächst der Druck auf SPD und Grüne, eine linksgeführte Landesregierung zu verhindern. Der Grünen-Politiker und Vorsitzende der Deutsch-Israelischen Gesellschaft Volker Beck spricht von Terrorfreunden im Kader der Linkspartei und äußert größte Sorgen um den Schutz jüdischer Einrichtungen. Er fordert stattdessen ein Bündnis aus CDU, SPD und Grünen. Auslöser der Debatte ist die Wahlparty des linken Bezirksverbands Neukölln. Dort tauchten der Clanchef Issa Remo und Ibrahim Ibrahim auf, ein Vertreter des Vereinigten Palästinensischen Nationalkomitees, das der Berliner Verfassungsschutz unter Islamismus und islamistischem Terrorismus führt. Der Bundestagsabgeordnete Ferhat Kocak posierte mit Ibrahim und erklärte zunächst, er habe nicht gewusst, neben wem er stehe. Inzwischen sind Videos aufgetaucht, die beide gemeinsam als Redner auf einer Anti-Israel-Kundgebung zeigen. Ein US-Bundesrichter hat den Ausschluss von CNN, MS Now und Politico aus dem Weißen Haus vorläufig aufgehoben. Richter Tim Kelly ordnete an, die Zugangsausweise der Journalisten unverzüglich wiederherzustellen und untersagte der Regierung für 14 Tage den Bann durchzusetzen. Nach Einschätzung des Gerichts verstößt der Ausschluss wahrscheinlich gegen die Presse- und Meinungsfreiheit. Die Medien hätten sich vor dem Entzug nicht einmal äußern dürfen. Das Argument des Justizministeriums, der Bann diene der nationalen Sicherheit, wies Kelly zurück, weil dafür Belege fehlten. Präsident Donald Trump hatte den drei Häusern vorgeworfen, Fiktion und Lügen zu verbreiten.
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1: In der Nacht bildet sich im Radio NWW-Land örtlich Nebel, sonst ist der Himmel oft klar. Die Temperaturen sinken auf 3 bis 5 Grad, in einzelnen geschützten Lagen kann es noch etwas kühler werden. Im Tagesverlauf löst sich der Nebel im Laufe des Vormittags auf. Danach erwartet uns ein freundlicher und trockener Tag mit Sonne und lockeren Wolken. Die Höchstwerte erreichen 18 bis 19 Grad. Der Wind bleibt schwach und spielt kaum eine Rolle. Am Samstag wird es deutlich wärmer. Bei viel Sonne und nur wenigen Wolken steigen die Werte auf 23 bis 24 Grad. Auch am Sonntag bleibt es trocken und spätsommerlich warm mit bis zu 25 Grad. Zum Wochenstart geht es mit viel Sonne weiter, dann sind sogar bis zu 27 Grad möglich.
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1: Drohnensichtungen legen den Flugverkehr in Deutschland immer häufiger lahm. Am Berliner Flughafen BER stand der Betrieb gestern Abend deshalb 45 Minuten lang still. Nach einer Sichtung um 20 Uhr sperrte die deutsche Flugsicherung erst die Nordpiste, kurz darauf auch die Südpiste. 8 Passagiermaschinen mussten nach Dresden ausweichen. Im ersten Halbjahr zählte die Flugsicherung am BER 28 Drohnen, mehr als an jedem anderen deutschen Flughafen. In 7 Fällen brach der Verkehr vorübergehend zusammen. Im gesamten vergangenen Jahr waren es am BER und im Umland nur 8 Sichtungen. In Sachsen-Anhalt nähern sich AfD und BSW im neuen Landtag an. Die AfD ist mit 43,8% stärkste Kraft, verfehlte die absolute Mehrheit aber um 3 Sitze. Das BSW schließt eine Koalition aus, will bei der ersten Sitzung am 6. Oktober aber einen AfD-Kandidaten zum Landtagspräsidenten wählen und im Gegenzug einen Vizepräsidenten stellen. Scharf umstritten ist der Vorstoß der AfD, die Ausschüsse von 11 auf 12 Mitglieder zu vergrößern und dort jeweils 6 Sitze zu beanspruchen. Das käme einem Veto gegen alle Beschlüsse gleich. CDU, SPD, Grüne und Linke halten das für verfassungswidrig und haben Klagen angekündigt. Das BSW signalisiert Zustimmung. Nach den Wahlerfolgen der AfD dringt der Deutsche Richterbund darauf, das Weisungsrecht der Justizminister gegenüber Staatsanwälten abzuschaffen. Bundesgeschäftsführer Sven Rehbehn begründet das mit der Sorge, die Weisungsbefugnis könne in falschen Händen die Strafverfolgung anfällig für politischen Missbrauch machen. Anders als Richter sind Staatsanwälte in Deutschland an dienstliche Anweisungen ihrer Vorgesetzten gebunden, in den Ländern an die der jeweiligen Justizminister. Der Europäische Gerichtshof hatte bereits 2019 entschieden, dass deutsche Staatsanwaltschaften beim europäischen Haftbefehl deshalb nicht als ausreichend unabhängig gelten. Die Länder wollen das Weisungsrecht dagegen nur enger fassen und dokumentieren. Bundesjustizministerin Stefanie Hubig hat verfassungsrechtliche Bedenken gegen eine vollständige Abschaffung. Nach dem Wahlsieg der Linken in Berlin wächst der Druck auf SPD und Grüne, eine linksgeführte Landesregierung zu verhindern. Der Grünen-Politiker und Vorsitzende der Deutsch-Israelischen Gesellschaft Volker Beck spricht von Terrorfreunden im Kader der Linkspartei und äußert größte Sorgen um den Schutz jüdischer Einrichtungen. Er fordert stattdessen ein Bündnis aus CDU, SPD und Grünen. Auslöser der Debatte ist die Wahlparty des linken Bezirksverbands Neukölln. Dort tauchten der Clanchef Issa Remo und Ibrahim Ibrahim auf, ein Vertreter des Vereinigten Palästinensischen Nationalkomitees, das der Berliner Verfassungsschutz unter Islamismus und islamistischem Terrorismus führt. Der Bundestagsabgeordnete Ferhat Kocak posierte mit Ibrahim und erklärte zunächst, er habe nicht gewusst, neben wem er stehe. Inzwischen sind Videos aufgetaucht, die beide gemeinsam als Redner auf einer Anti-Israel-Kundgebung zeigen. Ein US-Bundesrichter hat den Ausschluss von CNN, MS Now und Politico aus dem Weißen Haus vorläufig aufgehoben. Richter Tim Kelly ordnete an, die Zugangsausweise der Journalisten unverzüglich wiederherzustellen und untersagte der Regierung für 14 Tage den Bann durchzusetzen. Nach Einschätzung des Gerichts verstößt der Ausschluss wahrscheinlich gegen die Presse- und Meinungsfreiheit. Die Medien hätten sich vor dem Entzug nicht einmal äußern dürfen. Das Argument des Justizministeriums, der Bann diene der nationalen Sicherheit, wies Kelly zurück, weil dafür Belege fehlten. Präsident Donald Trump hatte den drei Häusern vorgeworfen, Fiktion und Lügen zu verbreiten.
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1: In der Nacht bildet sich im Radio NWW-Land örtlich Nebel, sonst ist der Himmel oft klar. Die Temperaturen sinken auf 3 bis 5 Grad, in einzelnen geschützten Lagen kann es noch etwas kühler werden. Im Tagesverlauf löst sich der Nebel im Laufe des Vormittags auf. Danach erwartet uns ein freundlicher und trockener Tag mit Sonne und lockeren Wolken. Die Höchstwerte erreichen 18 bis 19 Grad. Der Wind bleibt schwach und spielt kaum eine Rolle. Am Samstag wird es deutlich wärmer. Bei viel Sonne und nur wenigen Wolken steigen die Werte auf 23 bis 24 Grad. Auch am Sonntag bleibt es trocken und spätsommerlich warm mit bis zu 25 Grad. Zum Wochenstart geht es mit viel Sonne weiter, dann sind sogar bis zu 27 Grad möglich.
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1: Drohnensichtungen legen den Flugverkehr in Deutschland immer häufiger lahm. Am Berliner Flughafen BER stand der Betrieb gestern Abend deshalb 45 Minuten lang still. Nach einer Sichtung um 20 Uhr sperrte die deutsche Flugsicherung erst die Nordpiste, kurz darauf auch die Südpiste. 8 Passagiermaschinen mussten nach Dresden ausweichen. Im ersten Halbjahr zählte die Flugsicherung am BER 28 Drohnen, mehr als an jedem anderen deutschen Flughafen. In 7 Fällen brach der Verkehr vorübergehend zusammen. Im gesamten vergangenen Jahr waren es am BER und im Umland nur 8 Sichtungen. In Sachsen-Anhalt nähern sich AfD und BSW im neuen Landtag an. Die AfD ist mit 43,8% stärkste Kraft, verfehlte die absolute Mehrheit aber um 3 Sitze. Das BSW schließt eine Koalition aus, will bei der ersten Sitzung am 6. Oktober aber einen AfD-Kandidaten zum Landtagspräsidenten wählen und im Gegenzug einen Vizepräsidenten stellen. Scharf umstritten ist der Vorstoß der AfD, die Ausschüsse von 11 auf 12 Mitglieder zu vergrößern und dort jeweils 6 Sitze zu beanspruchen. Das käme einem Veto gegen alle Beschlüsse gleich. CDU, SPD, Grüne und Linke halten das für verfassungswidrig und haben Klagen angekündigt. Das BSW signalisiert Zustimmung. Nach den Wahlerfolgen der AfD dringt der Deutsche Richterbund darauf, das Weisungsrecht der Justizminister gegenüber Staatsanwälten abzuschaffen. Bundesgeschäftsführer Sven Rehbehn begründet das mit der Sorge, die Weisungsbefugnis könne in falschen Händen die Strafverfolgung anfällig für politischen Missbrauch machen. Anders als Richter sind Staatsanwälte in Deutschland an dienstliche Anweisungen ihrer Vorgesetzten gebunden, in den Ländern an die der jeweiligen Justizminister. Der Europäische Gerichtshof hatte bereits 2000